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1: Das Defizit der gesetzlichen Krankenkassen fällt nach neuen Berechnungen deutlich höher aus als bisher erwartet. Das Bundesgesundheitsministerium geht nach vorläufigen Zahlen davon aus, dass die Lücke um weitere 3,5 Milliarden auf insgesamt 18,8 Milliarden Euro steigt. Im ersten Quartal legten die Ausgaben für Ärzte, Arzneimittel und Kliniken um 7,8% zu. Damit liegen die Kosten über den bisherigen Annahmen für das Gesamtjahr. Das geplante Sparpaket der Bundesregierung könnte deshalb schon vor der Verabschiedung nicht ausreichen, um neue Beitragserhöhungen zu verhindern. Die Bundesregierung will mit einer neuen Luftfahrtstrategie die Branche in Deutschland stärken. In dem Papier bekennt sich das Kabinett zum Luftverkehrsstandort Deutschland und zu international wettbewerbsfähigen Standortkosten. Die Industrie fordert dafür weitere Entlastungen bei Luftverkehrssteuer sowie Sicherheits- und Flugsicherungsgebühren. Nach Angaben des Bundesverbands der deutschen Industrie haben sich die Standortkosten seit der Corona-Pandemie teilweise verdoppelt. Die Strategie soll außerdem Themen wie klimafreundlicheres Fliegen, stabile Lieferketten und die Rolle der Flughäfen in Deutschland abdecken. Trotz Waffenruhe haben sich die USA und der Iran in der Golfregion erneut gegenseitig angegriffen. Das US-Militär bombardierte nach eigenen Angaben iranische Luftabwehr-, Radar- und Kontrollanlagen im Bereich der Straße von Hormus. Zuvor war dort ein US-Militärhubschrauber abgeschossen worden, für den Washington den Iran verantwortlich macht. Teheran reagierte laut iranischen Medien mit Angriffen auf US-Stützpunkte in der Golfregion und in Jordanien, unter anderem mit Raketen und Drohnen. Mehrere Angaben aus dem Kriegsgebiet konnten zunächst nicht unabhängig bestätigt werden. Ungeachtet der neuen Angriffe hält US-Präsident Donald Trump an der Hoffnung auf ein tragfähiges Abkommen mit dem Iran fest. Die Zahl der Verfahren wegen sogenannter Politikerbeleidigung ist in Deutschland seit der Verschärfung von § 188 des Strafgesetzbuchs deutlich gestiegen. Nach Angaben des Statistischen Bundesamts nahm die Zahl der Aburteilungen von 6 Fällen im zweiten Halbjahr 2021 auf 405 im Jahr 2024 zu. Eine Recherche bei Staatsanwaltschaften ergab zudem mindestens 1450 Ermittlungsverfahren seit Anfang 2024. In mehreren bekannt gewordenen Fällen ging es um Beschimpfungen wie Schwachkopf, dumm wie Brot oder Volksausbeuter. Bundesinnenminister Alexander Dobrindt zeigte sich offen für Änderungen an der Anwendung des Paragraphen, verteidigte aber den besonderen Schutz für kommunale Mandatsträter. Nach einer Messerattacke in Belfast ist es in der nordirischen Hauptstadt zu schweren Ausschreitungen gekommen. Der Verdächtige, ein 30 Jahre alter Mann aus dem Sudan mit unbefristetem Aufenthaltsrecht, ist wegen versuchten Mordes angeklagt. Das Opfer erlitt schwere Stichverletzungen im Gesicht, am Hals und am Rücken und liegt weiter in ernstem Zustand im Krankenhaus. Bei den Unruhen wurden mehrere Häuser, Autos und ein Linienbus in Brand gesetzt. Außerdem gerieten Polizeifahrzeuge ins Visier von Randalierern. Nordirlands Regierungschefin Michelle O'Neill verurteilte die Gewalt scharf und sprach von abscheulichen Feiglingen, die Familien aus ihren Häusern vertrieben hätten.
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1: In der Nacht ist es in unserer Region meist stark bewölkt. Stellenweise fällt noch etwas Regen. Die Temperaturen gehen auf rund 8 bis 10 Grad zurück. Am Tag bleibt das Wetter dann wechselhaft. Schon am Vormittag ziehen immer wieder Schauer durch. Rund um die Mittagszeit sind örtlich auch kurze Gewitter dabei. Dazu frischt der Wind spürbar auf. Am Nachmittag lockert es zwischendurch etwas auf. Richtig beständig wird es aber nicht. Die Höchstwerte liegen bei etwa 16 bis 17 Grad. Am Abend beruhigt sich das Wetter langsam wieder, die Schauer lassen nach. Der Blick auf die nächsten Tage. Am Freitag wird es noch einmal nasser und bei etwa 15 Grad recht kühl. Am Samstag geht es bei uns deutlich freundlicher weiter, mit trockenen Abschnitten und Temperaturen über 20 Grad. Der Sonntag sieht nach heutigem Stand überwiegend trocken und freundlich aus, mit angenehmen Werten um die 23 Grad.
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1: Das Defizit der gesetzlichen Krankenkassen fällt nach neuen Berechnungen deutlich höher aus als bisher erwartet. Das Bundesgesundheitsministerium geht nach vorläufigen Zahlen davon aus, dass die Lücke um weitere 3,5 Milliarden auf insgesamt 18,8 Milliarden Euro steigt. Im ersten Quartal legten die Ausgaben für Ärzte, Arzneimittel und Kliniken um 7,8% zu. Damit liegen die Kosten über den bisherigen Annahmen für das Gesamtjahr. Das geplante Sparpaket der Bundesregierung könnte deshalb schon vor der Verabschiedung nicht ausreichen, um neue Beitragserhöhungen zu verhindern. Die Bundesregierung will mit einer neuen Luftfahrtstrategie die Branche in Deutschland stärken. In dem Papier bekennt sich das Kabinett zum Luftverkehrsstandort Deutschland und zu international wettbewerbsfähigen Standortkosten. Die Industrie fordert dafür weitere Entlastungen bei Luftverkehrssteuer sowie Sicherheits- und Flugsicherungsgebühren. Nach Angaben des Bundesverbands der deutschen Industrie haben sich die Standortkosten seit der Corona-Pandemie teilweise verdoppelt. Die Strategie soll außerdem Themen wie klimafreundlicheres Fliegen, stabile Lieferketten und die Rolle der Flughäfen in Deutschland abdecken. Trotz Waffenruhe haben sich die USA und der Iran in der Golfregion erneut gegenseitig angegriffen. Das US-Militär bombardierte nach eigenen Angaben iranische Luftabwehr-, Radar- und Kontrollanlagen im Bereich der Straße von Hormus. Zuvor war dort ein US-Militärhubschrauber abgeschossen worden, für den Washington den Iran verantwortlich macht. Teheran reagierte laut iranischen Medien mit Angriffen auf US-Stützpunkte in der Golfregion und in Jordanien, unter anderem mit Raketen und Drohnen. Mehrere Angaben aus dem Kriegsgebiet konnten zunächst nicht unabhängig bestätigt werden. Ungeachtet der neuen Angriffe hält US-Präsident Donald Trump an der Hoffnung auf ein tragfähiges Abkommen mit dem Iran fest. Die Zahl der Verfahren wegen sogenannter Politikerbeleidigung ist in Deutschland seit der Verschärfung von § 188 des Strafgesetzbuchs deutlich gestiegen. Nach Angaben des Statistischen Bundesamts nahm die Zahl der Aburteilungen von 6 Fällen im zweiten Halbjahr 2021 auf 405 im Jahr 2024 zu. Eine Recherche bei Staatsanwaltschaften ergab zudem mindestens 1450 Ermittlungsverfahren seit Anfang 2024. In mehreren bekannt gewordenen Fällen ging es um Beschimpfungen wie Schwachkopf, dumm wie Brot oder Volksausbeuter. Bundesinnenminister Alexander Dobrindt zeigte sich offen für Änderungen an der Anwendung des Paragraphen, verteidigte aber den besonderen Schutz für kommunale Mandatsträter. Nach einer Messerattacke in Belfast ist es in der nordirischen Hauptstadt zu schweren Ausschreitungen gekommen. Der Verdächtige, ein 30 Jahre alter Mann aus dem Sudan mit unbefristetem Aufenthaltsrecht, ist wegen versuchten Mordes angeklagt. Das Opfer erlitt schwere Stichverletzungen im Gesicht, am Hals und am Rücken und liegt weiter in ernstem Zustand im Krankenhaus. Bei den Unruhen wurden mehrere Häuser, Autos und ein Linienbus in Brand gesetzt. Außerdem gerieten Polizeifahrzeuge ins Visier von Randalierern. Nordirlands Regierungschefin Michelle O'Neill verurteilte die Gewalt scharf und sprach von abscheulichen Feiglingen, die Familien aus ihren Häusern vertrieben hätten.
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1: In der Nacht ist es in unserer Region meist stark bewölkt. Stellenweise fällt noch etwas Regen. Die Temperaturen gehen auf rund 8 bis 10 Grad zurück. Am Tag bleibt das Wetter dann wechselhaft. Schon am Vormittag ziehen immer wieder Schauer durch. Rund um die Mittagszeit sind örtlich auch kurze Gewitter dabei. Dazu frischt der Wind spürbar auf. Am Nachmittag lockert es zwischendurch etwas auf. Richtig beständig wird es aber nicht. Die Höchstwerte liegen bei etwa 16 bis 17 Grad. Am Abend beruhigt sich das Wetter langsam wieder, die Schauer lassen nach. Der Blick auf die nächsten Tage. Am Freitag wird es noch einmal nasser und bei etwa 15 Grad recht kühl. Am Samstag geht es bei uns deutlich freundlicher weiter, mit trockenen Abschnitten und Temperaturen über 20 Grad. Der Sonntag sieht nach heutigem Stand überwiegend trocken und freundlich aus, mit angenehmen Werten um die 23 Grad.
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1: Das Defizit der gesetzlichen Krankenkassen fällt nach neuen Berechnungen deutlich höher aus als bisher erwartet. Das Bundesgesundheitsministerium geht nach vorläufigen Zahlen davon aus, dass die Lücke um weitere 3,5 Milliarden auf insgesamt 18,8 Milliarden Euro steigt. Im ersten Quartal legten die Ausgaben für Ärzte, Arzneimittel und Kliniken um 7,8% zu. Damit liegen die Kosten über den bisherigen Annahmen für das Gesamtjahr. Das geplante Sparpaket der Bundesregierung könnte deshalb schon vor der Verabschiedung nicht ausreichen, um neue Beitragserhöhungen zu verhindern. Die Bundesregierung will mit einer neuen Luftfahrtstrategie die Branche in Deutschland stärken. In dem Papier bekennt sich das Kabinett zum Luftverkehrsstandort Deutschland und zu international wettbewerbsfähigen Standortkosten. Die Industrie fordert dafür weitere Entlastungen bei Luftverkehrssteuer sowie Sicherheits- und Flugsicherungsgebühren. Nach Angaben des Bundesverbands der deutschen Industrie haben sich die Standortkosten seit der Corona-Pandemie teilweise verdoppelt. Die Strategie soll außerdem Themen wie klimafreundlicheres Fliegen, stabile Lieferketten und die Rolle der Flughäfen in Deutschland abdecken. Trotz Waffenruhe haben sich die USA und der Iran in der Golfregion erneut gegenseitig angegriffen. Das US-Militär bombardierte nach eigenen Angaben iranische Luftabwehr-, Radar- und Kontrollanlagen im Bereich der Straße von Hormus. Zuvor war dort ein US-Militärhubschrauber abgeschossen worden, für den Washington den Iran verantwortlich macht. Teheran reagierte laut iranischen Medien mit Angriffen auf US-Stützpunkte in der Golfregion und in Jordanien, unter anderem mit Raketen und Drohnen. Mehrere Angaben aus dem Kriegsgebiet konnten zunächst nicht unabhängig bestätigt werden. Ungeachtet der neuen Angriffe hält US-Präsident Donald Trump an der Hoffnung auf ein tragfähiges Abkommen mit dem Iran fest. Die Zahl der Verfahren wegen sogenannter Politikerbeleidigung ist in Deutschland seit der Verschärfung von § 188 des Strafgesetzbuchs deutlich gestiegen. Nach Angaben des Statistischen Bundesamts nahm die Zahl der Aburteilungen von 6 Fällen im zweiten Halbjahr 2021 auf 405 im Jahr 2024 zu. Eine Recherche bei Staatsanwaltschaften ergab zudem mindestens 1450 Ermittlungsverfahren seit Anfang 2024. In mehreren bekannt gewordenen Fällen ging es um Beschimpfungen wie Schwachkopf, dumm wie Brot oder Volksausbeuter. Bundesinnenminister Alexander Dobrindt zeigte sich offen für Änderungen an der Anwendung des Paragraphen, verteidigte aber den besonderen Schutz für kommunale Mandatsträter. Nach einer Messerattacke in Belfast ist es in der nordirischen Hauptstadt zu schweren Ausschreitungen gekommen. Der Verdächtige, ein 30 Jahre alter Mann aus dem Sudan mit unbefristetem Aufenthaltsrecht, ist wegen versuchten Mordes angeklagt. Das Opfer erlitt schwere Stichverletzungen im Gesicht, am Hals und am Rücken und liegt weiter in ernstem Zustand im Krankenhaus. Bei den Unruhen wurden mehrere Häuser, Autos und ein Linienbus in Brand gesetzt. Außerdem gerieten Polizeifahrzeuge ins Visier von Randalierern. Nordirlands Regierungschefin Michelle O'Neill verurteilte die Gewalt scharf und sprach von abscheulichen Feiglingen, die Familien aus ihren Häusern vertrieben hätten.
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1: In der Nacht ist es in unserer Region meist stark bewölkt. Stellenweise fällt noch etwas Regen. Die Temperaturen gehen auf rund 8 bis 10 Grad zurück. Am Tag bleibt das Wetter dann wechselhaft. Schon am Vormittag ziehen immer wieder Schauer durch. Rund um die Mittagszeit sind örtlich auch kurze Gewitter dabei. Dazu frischt der Wind spürbar auf. Am Nachmittag lockert es zwischendurch etwas auf. Richtig beständig wird es aber nicht. Die Höchstwerte liegen bei etwa 16 bis 17 Grad. Am Abend beruhigt sich das Wetter langsam wieder, die Schauer lassen nach. Der Blick auf die nächsten Tage. Am Freitag wird es noch einmal nasser und bei etwa 15 Grad recht kühl. Am Samstag geht es bei uns deutlich freundlicher weiter, mit trockenen Abschnitten und Temperaturen über 20 Grad. Der Sonntag sieht nach heutigem Stand überwiegend trocken und freundlich aus, mit angenehmen Werten um die 23 Grad.
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1: Das Defizit der gesetzlichen Krankenkassen fällt nach neuen Berechnungen deutlich höher aus als bisher erwartet. Das Bundesgesundheitsministerium geht nach vorläufigen Zahlen davon aus, dass die Lücke um weitere 3,5 Milliarden auf insgesamt 18,8 Milliarden Euro steigt. Im ersten Quartal legten die Ausgaben für Ärzte, Arzneimittel und Kliniken um 7,8% zu. Damit liegen die Kosten über den bisherigen Annahmen für das Gesamtjahr. Das geplante Sparpaket der Bundesregierung könnte deshalb schon vor der Verabschiedung nicht ausreichen, um neue Beitragserhöhungen zu verhindern. Die Bundesregierung will mit einer neuen Luftfahrtstrategie die Branche in Deutschland stärken. In dem Papier bekennt sich das Kabinett zum Luftverkehrsstandort Deutschland und zu international wettbewerbsfähigen Standortkosten. Die Industrie fordert dafür weitere Entlastungen bei Luftverkehrssteuer sowie Sicherheits- und Flugsicherungsgebühren. Nach Angaben des Bundesverbands der deutschen Industrie haben sich die Standortkosten seit der Corona-Pandemie teilweise verdoppelt. Die Strategie soll außerdem Themen wie klimafreundlicheres Fliegen, stabile Lieferketten und die Rolle der Flughäfen in Deutschland abdecken. Trotz Waffenruhe haben sich die USA und der Iran in der Golfregion erneut gegenseitig angegriffen. Das US-Militär bombardierte nach eigenen Angaben iranische Luftabwehr-, Radar- und Kontrollanlagen im Bereich der Straße von Hormus. Zuvor war dort ein US-Militärhubschrauber abgeschossen worden, für den Washington den Iran verantwortlich macht. Teheran reagierte laut iranischen Medien mit Angriffen auf US-Stützpunkte in der Golfregion und in Jordanien, unter anderem mit Raketen und Drohnen. Mehrere Angaben aus dem Kriegsgebiet konnten zunächst nicht unabhängig bestätigt werden. Ungeachtet der neuen Angriffe hält US-Präsident Donald Trump an der Hoffnung auf ein tragfähiges Abkommen mit dem Iran fest. Die Zahl der Verfahren wegen sogenannter Politikerbeleidigung ist in Deutschland seit der Verschärfung von § 188 des Strafgesetzbuchs deutlich gestiegen. Nach Angaben des Statistischen Bundesamts nahm die Zahl der Aburteilungen von 6 Fällen im zweiten Halbjahr 2021 auf 405 im Jahr 2024 zu. Eine Recherche bei Staatsanwaltschaften ergab zudem mindestens 1450 Ermittlungsverfahren seit Anfang 2024. In mehreren bekannt gewordenen Fällen ging es um Beschimpfungen wie Schwachkopf, dumm wie Brot oder Volksausbeuter. Bundesinnenminister Alexander Dobrindt zeigte sich offen für Änderungen an der Anwendung des Paragraphen, verteidigte aber den besonderen Schutz für kommunale Mandatsträger. Nach einer Messerattacke in Belfast ist es in der nordirischen Hauptstadt zu schweren Ausschreitungen gekommen. Der Verdächtige, ein 30 Jahre alter Mann aus dem Sudan mit unbefristetem Aufenthaltsrecht, ist wegen versuchten Mordes angeklagt. Das Opfer erlitt schwere Stichverletzungen im Gesicht, am Hals und am Rücken und liegt weiter in ernstem Zustand im Krankenhaus. Bei den Unruhen wurden mehrere Häuser, Autos und ein Linienbus in Brand gesetzt. Außerdem gerieten Polizeifahrzeuge ins Visier von Randalierern. Nordirlands Regierungschefin Michelle O'Neill verurteilte die Gewalt scharf und sprach von abscheulichen Feiglingen, die Familien aus ihren Häusern vertrieben hätten.
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1: In der Nacht ist es in unserer Region meist stark bewölkt. Stellenweise fällt noch etwas Regen. Die Temperaturen gehen auf rund 8 bis 10 Grad zurück. Am Tag bleibt das Wetter dann wechselhaft. Schon am Vormittag ziehen immer wieder Schauer durch. Rund um die Mittagszeit sind örtlich auch kurze Gewitter dabei. Dazu frischt der Wind spürbar auf. Am Nachmittag lockert es zwischendurch etwas auf. Richtig beständig wird es aber nicht. Die Höchstwerte liegen bei etwa 16 bis 17 Grad. Am Abend beruhigt sich das Wetter langsam wieder, die Schauer lassen nach. Der Blick auf die nächsten Tage. Am Freitag wird es noch einmal nasser und bei etwa 15 Grad recht kühl. Am Samstag geht es bei uns deutlich freundlicher weiter, mit trockenen Abschnitten und Temperaturen über 20 Grad. Der Sonntag sieht nach heutigem Stand überwiegend trocken und freundlich aus, mit angenehmen Werten um die 23 Grad.
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1: Das Defizit der gesetzlichen Krankenkassen fällt nach neuen Berechnungen deutlich höher aus als bisher erwartet. Das Bundesgesundheitsministerium geht nach vorläufigen Zahlen davon aus, dass die Lücke um weitere 3,5 Milliarden auf insgesamt 18,8 Milliarden Euro steigt. Im ersten Quartal legten die Ausgaben für Ärzte, Arzneimittel und Kliniken um 7,8% zu. Damit liegen die Kosten über den bisherigen Annahmen für das Gesamtjahr. Das geplante Sparpaket der Bundesregierung könnte deshalb schon vor der Verabschiedung nicht ausreichen, um neue Beitragserhöhungen zu verhindern. Die Bundesregierung will mit einer neuen Luftfahrtstrategie die Branche in Deutschland stärken. In dem Papier bekennt sich das Kabinett zum Luftverkehrsstandort Deutschland und zu international wettbewerbsfähigen Standortkosten. Die Industrie fordert dafür weitere Entlastungen bei Luftverkehrssteuer sowie Sicherheits- und Flugsicherungsgebühren. Nach Angaben des Bundesverbands der deutschen Industrie haben sich die Standortkosten seit der Corona-Pandemie teilweise verdoppelt. Die Strategie soll außerdem Themen wie klimafreundlicheres Fliegen, stabile Lieferketten und die Rolle der Flughäfen in Deutschland abdecken. Trotz Waffenruhe haben sich die USA und der Iran in der Golfregion erneut gegenseitig angegriffen. Das US-Militär bombardierte nach eigenen Angaben iranische Luftabwehr-, Radar- und Kontrollanlagen im Bereich der Straße von Hormus. Zuvor war dort ein US-Militärhubschrauber abgeschossen worden, für den Washington den Iran verantwortlich macht. Teheran reagierte laut iranischen Medien mit Angriffen auf US-Stützpunkte in der Golfregion und in Jordanien, unter anderem mit Raketen und Drohnen. Mehrere Angaben aus dem Kriegsgebiet konnten zunächst nicht unabhängig bestätigt werden. Ungeachtet der neuen Angriffe hält US-Präsident Donald Trump an der Hoffnung auf ein tragfähiges Abkommen mit dem Iran fest. Die Zahl der Verfahren wegen sogenannter Politikerbeleidigung ist in Deutschland seit der Verschärfung von § 188 des Strafgesetzbuchs deutlich gestiegen. Nach Angaben des Statistischen Bundesamts nahm die Zahl der Aburteilungen von 6 Fällen im zweiten Halbjahr 2021 auf 405 im Jahr 2024 zu. Eine Recherche bei Staatsanwaltschaften ergab zudem mindestens 1450 Ermittlungsverfahren seit Anfang 2024. In mehreren bekannt gewordenen Fällen ging es um Beschimpfungen wie Schwachkopf, dumm wie Brot oder Volksausbeuter. Bundesinnenminister Alexander Dobrindt zeigte sich offen für Änderungen an der Anwendung des Paragraphen, verteidigte aber den besonderen Schutz für kommunale Mandatsträter. Nach einer Messerattacke in Belfast ist es in der nordirischen Hauptstadt zu schweren Ausschreitungen gekommen. Der Verdächtige, ein 30 Jahre alter Mann aus dem Sudan mit unbefristetem Aufenthaltsrecht, ist wegen versuchten Mordes angeklagt. Das Opfer erlitt schwere Stichverletzungen im Gesicht, am Hals und am Rücken und liegt weiter in ernstem Zustand im Krankenhaus. Bei den Unruhen wurden mehrere Häuser, Autos und ein Linienbus in Brand gesetzt. Außerdem gerieten Polizeifahrzeuge ins Visier von Randalierern. Nordirlands Regierungschefin Michelle O'Neill verurteilte die Gewalt scharf und sprach von abscheulichen Feiglingen, die Familien aus ihren Häusern vertrieben hätten.
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1: Der Morgen startet in unserer Region meist stark bewölkt und örtlich noch leicht nass. Die Temperaturen liegen bei rund 8 bis 9 Grad. Im weiteren Verlauf bleibt es wechselhaft. Schon am Vormittag sind wieder Schauer unterwegs. Gegen Mittag und am frühen Nachmittag kann es vereinzelt auch mal gewittrig werden. Dazu weht ein spürbarer Wind. Am späteren Nachmittag lockert es zwischendurch etwas auf. Die Luft bleibt aber eher frisch. Die Höchstwerte erreichen heute etwa 16 bis 17 Grad. Gegen Abend beruhigt sich das Wetter langsam und die Schauer werden seltener. Die Aussichten? Morgen zeigt sich das Wetter noch einmal deutlich nasser und mit rund 15 Grad auch kühler. Danach geht es aufwärts. Am Samstag wird es freundlicher und spürbar wärmer mit Werten über 20 Grad. Der Sonntag bringt dann voraussichtlich trockenes und recht angenehmes Wetter für die ganze Region.
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1: Das Defizit der gesetzlichen Krankenkassen fällt nach neuen Berechnungen deutlich höher aus als bisher erwartet. Das Bundesgesundheitsministerium geht nach vorläufigen Zahlen davon aus, dass die Lücke um weitere 3,5 Milliarden auf insgesamt 18,8 Milliarden Euro steigt. Im ersten Quartal legten die Ausgaben für Ärzte, Arzneimittel und Kliniken um 7,8% zu. Damit liegen die Kosten über den bisherigen Annahmen für das Gesamtjahr. Das geplante Sparpaket der Bundesregierung könnte deshalb schon vor der Verabschiedung nicht ausreichen, um neue Beitragserhöhungen zu verhindern. Die Bundesregierung will mit einer neuen Luftfahrtstrategie die Branche in Deutschland stärken. In dem Papier bekennt sich das Kabinett zum Luftverkehrsstandort Deutschland und zu international wettbewerbsfähigen Standortkosten. Die Industrie fordert dafür weitere Entlastungen bei Luftverkehrssteuer sowie Sicherheits- und Flugsicherungsgebühren. Nach Angaben des Bundesverbands der deutschen Industrie haben sich die Standortkosten seit der Corona-Pandemie teilweise verdoppelt. Die Strategie soll außerdem Themen wie klimafreundlicheres Fliegen, stabile Lieferketten und die Rolle der Flughäfen in Deutschland abdecken. Trotz Waffenruhe haben sich die USA und der Iran in der Golfregion erneut gegenseitig angegriffen. Das US-Militär bombardierte nach eigenen Angaben iranische Luftabwehr-, Radar- und Kontrollanlagen im Bereich der Straße von Hormus. Zuvor war dort ein US-Militärhubschrauber abgeschossen worden, für den Washington den Iran verantwortlich macht. Teheran reagierte laut iranischen Medien mit Angriffen auf US-Stützpunkte in der Golfregion und in Jordanien, unter anderem mit Raketen und Drohnen. Mehrere Angaben aus dem Kriegsgebiet konnten zunächst nicht unabhängig bestätigt werden. Ungeachtet der neuen Angriffe hält US-Präsident Donald Trump an der Hoffnung auf ein tragfähiges Abkommen mit dem Iran fest. Die Zahl der Verfahren wegen sogenannter Politikerbeleidigung ist in Deutschland seit der Verschärfung von § 188 des Strafgesetzbuchs deutlich gestiegen. Nach Angaben des Statistischen Bundesamts nahm die Zahl der Aburteilungen von 6 Fällen im zweiten Halbjahr 2021 auf 405 im Jahr 2024 zu. Eine Recherche bei Staatsanwaltschaften ergab zudem mindestens 1450 Ermittlungsverfahren seit Anfang 2024. In mehreren bekannt gewordenen Fällen ging es um Beschimpfungen wie Schwachkopf, dumm wie Brot oder Volksausbeuter. Bundesinnenminister Alexander Dobrindt zeigte sich offen für Änderungen an der Anwendung des Paragraphen, verteidigte aber den besonderen Schutz für kommunale Mandatsträter. Nach einer Messerattacke in Belfast ist es in der nordirischen Hauptstadt zu schweren Ausschreitungen gekommen. Der Verdächtige, ein 30 Jahre alter Mann aus dem Sudan mit unbefristetem Aufenthaltsrecht, ist wegen versuchten Mordes angeklagt. Das Opfer erlitt schwere Stichverletzungen im Gesicht, am Hals und am Rücken und liegt weiter in ernstem Zustand im Krankenhaus. Bei den Unruhen wurden mehrere Häuser, Autos und ein Linienbus in Brand gesetzt. Außerdem gerieten Polizeifahrzeuge ins Visier von Randalierern. Nordirlands Regierungschefin Michelle O'Neill verurteilte die Gewalt scharf und sprach von abscheulichen Feiglingen, die Familien aus ihren Häusern vertrieben hätten.
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1: Der Morgen startet in unserer Region meist stark bewölkt und örtlich noch leicht nass. Die Temperaturen liegen bei rund 8 bis 9 Grad. Im weiteren Verlauf bleibt es wechselhaft. Schon am Vormittag sind wieder Schauer unterwegs. Gegen Mittag und am frühen Nachmittag kann es vereinzelt auch mal gewittrig werden. Dazu weht ein spürbarer Wind. Am späteren Nachmittag lockert es zwischendurch etwas auf. Die Luft bleibt aber eher frisch. Die Höchstwerte erreichen heute etwa 16 bis 17 Grad. Gegen Abend beruhigt sich das Wetter langsam und die Schauer werden seltener. Die Aussichten? Morgen zeigt sich das Wetter noch einmal deutlich nasser und mit rund 15 Grad auch kühler. Danach geht es aufwärts. Am Samstag wird es freundlicher und spürbar wärmer mit Werten über 20 Grad. Der Sonntag bringt dann voraussichtlich trockenes und recht angenehmes Wetter für die ganze Region.
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1: Das Defizit der gesetzlichen Krankenkassen fällt nach neuen Berechnungen deutlich höher aus als bisher erwartet. Das Bundesgesundheitsministerium geht nach vorläufigen Zahlen davon aus, dass die Lücke um weitere 3,5 Milliarden auf insgesamt 18,8 Milliarden Euro steigt. Im ersten Quartal legten die Ausgaben für Ärzte, Arzneimittel und Kliniken um 7,8% zu. Damit liegen die Kosten über den bisherigen Annahmen für das Gesamtjahr. Das geplante Sparpaket der Bundesregierung könnte deshalb schon vor der Verabschiedung nicht ausreichen, um neue Beitragserhöhungen zu verhindern. Die Bundesregierung will mit einer neuen Luftfahrtstrategie die Branche in Deutschland stärken. In dem Papier bekennt sich das Kabinett zum Luftverkehrsstandort Deutschland und zu international wettbewerbsfähigen Standortkosten. Die Industrie fordert dafür weitere Entlastungen bei Luftverkehrssteuer sowie Sicherheits- und Flugsicherungsgebühren. Nach Angaben des Bundesverbands der deutschen Industrie haben sich die Standortkosten seit der Corona-Pandemie teilweise verdoppelt. Die Strategie soll außerdem Themen wie klimafreundlicheres Fliegen, stabile Lieferketten und die Rolle der Flughäfen in Deutschland abdecken. Trotz Waffenruhe haben sich die USA und der Iran in der Golfregion erneut gegenseitig angegriffen. Das US-Militär bombardierte nach eigenen Angaben iranische Luftabwehr-, Radar- und Kontrollanlagen im Bereich der Straße von Hormus. Zuvor war dort ein US-Militärhubschrauber abgeschossen worden, für den Washington den Iran verantwortlich macht. Teheran reagierte laut iranischen Medien mit Angriffen auf US-Stützpunkte in der Golfregion und in Jordanien, unter anderem mit Raketen und Drohnen. Mehrere Angaben aus dem Kriegsgebiet konnten zunächst nicht unabhängig bestätigt werden. Ungeachtet der neuen Angriffe hält US-Präsident Donald Trump an der Hoffnung auf ein tragfähiges Abkommen mit dem Iran fest. Die Zahl der Verfahren wegen sogenannter Politikerbeleidigung ist in Deutschland seit der Verschärfung von § 188 des Strafgesetzbuchs deutlich gestiegen. Nach Angaben des Statistischen Bundesamts nahm die Zahl der Aburteilungen von 6 Fällen im zweiten Halbjahr 2021 auf 405 im Jahr 2024 zu. Eine Recherche bei Staatsanwaltschaften ergab zudem mindestens 1450 Ermittlungsverfahren seit Anfang 2024. In mehreren bekannt gewordenen Fällen ging es um Beschimpfungen wie Schwachkopf, dumm wie Brot oder Volksausbeuter. Bundesinnenminister Alexander Dobrindt zeigte sich offen für Änderungen an der Anwendung des Paragraphen, verteidigte aber den besonderen Schutz für kommunale Mandatsträter. Nach einer Messerattacke in Belfast ist es in der nordirischen Hauptstadt zu schweren Ausschreitungen gekommen. Der Verdächtige, ein 30 Jahre alter Mann aus dem Sudan mit unbefristetem Aufenthaltsrecht, ist wegen versuchten Mordes angeklagt. Das Opfer erlitt schwere Stichverletzungen im Gesicht, am Hals und am Rücken und liegt weiter in ernstem Zustand im Krankenhaus. Bei den Unruhen wurden mehrere Häuser, Autos und ein Linienbus in Brand gesetzt. Außerdem gerieten Polizeifahrzeuge ins Visier von Randalierern. Nordirlands Regierungschefin Michelle O'Neill verurteilte die Gewalt scharf und sprach von abscheulichen Feiglingen, die Familien aus ihren Häusern vertrieben hätten.
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1: Der Morgen startet in unserer Region meist stark bewölkt und örtlich noch leicht nass. Die Temperaturen liegen bei rund 8 bis 9 Grad. Im weiteren Verlauf bleibt es wechselhaft. Schon am Vormittag sind wieder Schauer unterwegs. Gegen Mittag und am frühen Nachmittag kann es vereinzelt auch mal gewittrig werden. Dazu weht ein spürbarer Wind. Am späteren Nachmittag lockert es zwischendurch etwas auf, die Luft bleibt aber eher frisch. Die Höchstwerte erreichen heute etwa 16 bis 17 Grad. Gegen Abend beruhigt sich das Wetter langsam und die Schauer werden seltener. Die Aussichten? Morgen zeigt sich das Wetter noch einmal deutlich nasser und mit rund 15 Grad auch kühler. Danach geht es aufwärts. Am Samstag wird es freundlicher und spürbar wärmer mit Werten über 20 Grad. Der Sonntag bringt dann voraussichtlich trockenes und recht angenehmes Wetter für die ganze Region.
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1: Das Defizit der gesetzlichen Krankenkassen fällt nach neuen Berechnungen deutlich höher aus als bisher erwartet. Das Bundesgesundheitsministerium geht nach vorläufigen Zahlen davon aus, dass die Lücke um weitere 3,5 Milliarden auf insgesamt 18,8 Milliarden Euro steigt. Im ersten Quartal legten die Ausgaben für Ärzte, Arzneimittel und Kliniken um 7,8% zu. Damit liegen die Kosten über den bisherigen Annahmen für das Gesamtjahr. Das geplante Sparpaket der Bundesregierung könnte deshalb schon vor der Verabschiedung nicht ausreichen, um neue Beitragserhöhungen zu verhindern. Die Bundesregierung will mit einer neuen Luftfahrtstrategie die Branche in Deutschland stärken. In dem Papier bekennt sich das Kabinett zum Luftverkehrsstandort Deutschland und zu international wettbewerbsfähigen Standortkosten. Die Industrie fordert dafür weitere Entlastungen bei Luftverkehrssteuer sowie Sicherheits- und Flugsicherungsgebühren. Nach Angaben des Bundesverbands der deutschen Industrie haben sich die Standortkosten seit der Corona-Pandemie teilweise verdoppelt. Die Strategie soll außerdem Themen wie klimafreundlicheres Fliegen, stabile Lieferketten und die Rolle der Flughäfen in Deutschland abdecken. Trotz Waffenruhe haben sich die USA und der Iran in der Golfregion erneut gegenseitig angegriffen. Das US-Militär bombardierte nach eigenen Angaben iranische Luftabwehr-, Radar- und Kontrollanlagen im Bereich der Straße von Hormus. Zuvor war dort ein US-Militärhubschrauber abgeschossen worden, für den Washington den Iran verantwortlich macht. Teheran reagierte laut iranischen Medien mit Angriffen auf US-Stützpunkte in der Golfregion und in Jordanien, unter anderem mit Raketen und Drohnen. Mehrere Angaben aus dem Kriegsgebiet konnten zunächst nicht unabhängig bestätigt werden. Ungeachtet der neuen Angriffe hält US-Präsident Donald Trump an der Hoffnung auf ein tragfähiges Abkommen mit dem Iran fest. Die Zahl der Verfahren wegen sogenannter Politikerbeleidigung ist in Deutschland seit der Verschärfung von § 188 des Strafgesetzbuchs deutlich gestiegen. Nach Angaben des Statistischen Bundesamts nahm die Zahl der Aburteilungen von 6 Fällen im zweiten Halbjahr 2021 auf 405 im Jahr 2024 zu. Eine Recherche bei Staatsanwaltschaften ergab zudem mindestens 1450 Ermittlungsverfahren seit Anfang 2024. In mehreren bekannt gewordenen Fällen ging es um Beschimpfungen wie Schwachkopf, dumm wie Brot oder Volksausbeuter. Bundesinnenminister Alexander Dobrindt zeigte sich offen für Änderungen an der Anwendung des Paragraphen, verteidigte aber den besonderen Schutz für kommunale Mandatsträter. Nach einer Messerattacke in Belfast ist es in der nordirischen Hauptstadt zu schweren Ausschreitungen gekommen. Der Verdächtige, ein 30 Jahre alter Mann aus dem Sudan mit unbefristetem Aufenthaltsrecht, ist wegen versuchten Mordes angeklagt. Das Opfer erlitt schwere Stichverletzungen im Gesicht, am Hals und am Rücken und liegt weiter in ernstem Zustand im Krankenhaus. Bei den Unruhen wurden mehrere Häuser, Autos und ein Linienbus in Brand gesetzt. Außerdem gerieten Polizeifahrzeuge ins Visier von Randalierern. Nordirlands Regierungschefin Michelle O'Neill verurteilte die Gewalt scharf und sprach von abscheulichen Feiglingen, die Familien aus ihren Häusern vertrieben hätten.
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1: Am Vormittag bleibt es in unserer Region unbeständig. Es ist überwiegend wolkig bis stark bewölkt und immer wieder ziehen Schauer durch. Die Temperaturen liegen dabei erst bei rund 11 bis 12 Grad. Bis zum Mittag bleibt das Schauerrisiko erhöht. Vereinzelt kann auch mal ein kurzes Gewitter dabei sein. Der Wind legt spürbar zu. Am Nachmittag wird es mit etwa 14 bis 16 Grad etwas milder. Dazu lockert es zwischen den Wolken zeitweise auf. Ganz beständig wird es aber auch dann noch nicht. Erst am Abend beruhigt sich das Wetter langsam und die Niederschläge lassen mehr und mehr nach. Der Blick nach vorn: Am Freitag setzt sich das wechselhafte Wetter mit noch häufigeren Regenfällen fort. Bei rund 15 Grad bleibt es eher frisch. Am Samstag wird es dann deutlich freundlicher und wärmer. Und am Sonntag sieht es in der ganzen Region nach einem überwiegend trockenen und freundlichen Tag aus.
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1: Das Defizit der gesetzlichen Krankenkassen fällt nach neuen Berechnungen deutlich höher aus als bisher erwartet. Das Bundesgesundheitsministerium geht nach vorläufigen Zahlen davon aus, dass die Lücke um weitere 3,5 Milliarden auf insgesamt 18,8 Milliarden Euro steigt. Im ersten Quartal legten die Ausgaben für Ärzte, Arzneimittel und Kliniken um 7,8% zu. Damit liegen die Kosten über den bisherigen Annahmen für das Gesamtjahr. Das geplante Sparpaket der Bundesregierung könnte deshalb schon vor der Verabschiedung nicht ausreichen, um neue Beitragserhöhungen zu verhindern. Die Bundesregierung will mit einer neuen Luftfahrtstrategie die Branche in Deutschland stärken. In dem Papier bekennt sich das Kabinett zum Luftverkehrsstandort Deutschland und zu international wettbewerbsfähigen Standortkosten. Die Industrie fordert dafür weitere Entlastungen bei Luftverkehrssteuer sowie Sicherheits- und Flugsicherungsgebühren. Nach Angaben des Bundesverbands der deutschen Industrie haben sich die Standortkosten seit der Corona-Pandemie teilweise verdoppelt. Die Strategie soll außerdem Themen wie klimafreundlicheres Fliegen, stabile Lieferketten und die Rolle der Flughäfen in Deutschland abdecken. Trotz Waffenruhe haben sich die USA und der Iran in der Golfregion erneut gegenseitig angegriffen. Das US-Militär bombardierte nach eigenen Angaben iranische Luftabwehr-, Radar- und Kontrollanlagen im Bereich der Straße von Hormus. Zuvor war dort ein US-Militärhubschrauber abgeschossen worden, für den Washington den Iran verantwortlich macht. Teheran reagierte laut iranischen Medien mit Angriffen auf US-Stützpunkte in der Golfregion und in Jordanien, unter anderem mit Raketen und Drohnen. Mehrere Angaben aus dem Kriegsgebiet konnten zunächst nicht unabhängig bestätigt werden. Ungeachtet der neuen Angriffe hält US-Präsident Donald Trump an der Hoffnung auf ein tragfähiges Abkommen mit dem Iran fest. Die Zahl der Verfahren wegen sogenannter Politikerbeleidigung ist in Deutschland seit der Verschärfung von § 188 des Strafgesetzbuchs deutlich gestiegen. Nach Angaben des Statistischen Bundesamts nahm die Zahl der Aburteilungen von 6 Fällen im zweiten Halbjahr 2021 auf 405 im Jahr 2024 zu. Eine Recherche bei Staatsanwaltschaften ergab zudem mindestens 1450 Ermittlungsverfahren seit Anfang 2024. In mehreren bekannt gewordenen Fällen ging es um Beschimpfungen wie Schwachkopf, dumm wie Brot oder Volksausbeuter. Bundesinnenminister Alexander Dobrindt zeigte sich offen für Änderungen an der Anwendung des Paragraphen, verteidigte aber den besonderen Schutz für kommunale Mandatsträter. Nach einer Messerattacke in Belfast ist es in der nordirischen Hauptstadt zu schweren Ausschreitungen gekommen. Der Verdächtige, ein 30 Jahre alter Mann aus dem Sudan mit unbefristetem Aufenthaltsrecht, ist wegen versuchten Mordes angeklagt. Das Opfer erlitt schwere Stichverletzungen im Gesicht, am Hals und am Rücken und liegt weiter in ernstem Zustand im Krankenhaus. Bei den Unruhen wurden mehrere Häuser, Autos und ein Linienbus in Brand gesetzt. Außerdem gerieten Polizeifahrzeuge ins Visier von Randalierern. Nordirlands Regierungschefin Michelle O'Neill verurteilte die Gewalt scharf und sprach von abscheulichen Feiglingen, die Familien aus ihren Häusern vertrieben hätten.
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1: Am Vormittag bleibt es in unserer Region unbeständig. Es ist überwiegend wolkig bis stark bewölkt und immer wieder ziehen Schauer durch. Die Temperaturen liegen dabei erst bei rund 11 bis 12 Grad. Bis zum Mittag bleibt das Schauerrisiko erhöht. Vereinzelt kann auch mal ein kurzes Gewitter dabei sein. Der Wind legt spürbar zu. Am Nachmittag wird es mit etwa 14 bis 16 Grad etwas milder. Dazu lockert es zwischen den Wolken zeitweise auf. Ganz beständig wird es aber auch dann noch nicht. Erst am Abend beruhigt sich das Wetter langsam und die Niederschläge lassen mehr und mehr nach. Der Blick nach vorn: Am Freitag setzt sich das wechselhafte Wetter mit noch häufigeren Regenfällen fort. Bei rund 15 Grad bleibt es eher frisch. Am Samstag wird es dann deutlich freundlicher und wärmer. Und am Sonntag sieht es in der ganzen Region nach einem überwiegend trockenen und freundlichen Tag aus.
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1: Die Stadtwerke Augsburg ziehen nach der Testphase des Swaxi-Angebots auf der Lechhauser Buslinie

0: In Wertingen haben die Abrissarbeiten an der alten Mälzerei begonnen. Anwohner rund um die Schmiedgasse müssen deshalb in den kommenden Wochen und Monaten mit Lärm rechnen. Nach Angaben des Bauunternehmers wird das historische Gebäude zunächst Stück für Stück abgetragen, derzeit vor allem die Dachziegel. Ein Umbau sei nicht möglich, unter anderem wegen fehlendem Brandschutz. Nach dem Abriss soll auf dem Gelände eine moderne Konzerthalle entstehen. Wenn alles nach Plan läuft, könnten die Bauarbeiten dafür schon im Herbst beginnen. Die Razzia im Augsburger City Club beschäftigt jetzt die Gerichte. Mehrere Besucher wehren sich gegen Kontrollen und Durchsuchungen. Deshalb muss nun das Verwaltungsgericht prüfen, ob 4 Clubbesucher korrekt behandelt wurden. Auch der Geschäftsführer des Clubs hatte Beschwerde gegen den Durchsuchungsbeschluss eingelegt. Das Landgericht Augsburg hat diese Beschwerde aber bereits abgelehnt. Die Polizei selbst hat nach der Razzia inzwischen fast 70 Verfahren eingeleitet. Der Einsatz hatte Anfang des Jahres für Schlagzeilen und heftige Kritik gesorgt, weil sich Gäste nach Berichten teils bis auf die Unterwäsche ausziehen mussten. Die Stadt Eichach sucht noch Aussteller für den Christkindlmarkt am Jahresende. Gesucht werden vor allem Anbieter mit Adventsdeko, Kunsthandwerk und selbstgemachten Waren. Bewerbungen für Essen und Getränke liegen nach Angaben der Stadt bereits reichlich vor. Der Markt soll vom 27. November bis zum 29. Dezember stattfinden. Interessierte können sich bei der Stadt melden und eine Hütte für die ganze Laufzeit oder auch nur für einzelne Wochen übernehmen. Weitere Informationen und das Anmeldeformular stellt die Stadt auf ihrer Internetseite bereit. Im Mordprozess um eine Frau aus Haunstetten hat die Mutter des Opfers den Ex-Freund ihrer Tochter vor Gericht schwer belastet. Die 54-jährige Zeugin sagte aus, sie glaube, dass er geschossen habe und ihre Tochter stark unter seiner Eifersucht gelitten habe. Der Mann sitzt zwar in Untersuchungshaft, ist in dem Verfahren aber bislang nicht angeklagt. Die Staatsanwaltschaft wirft ihm derzeit nur vor, den Mord in Auftrag gegeben zu haben. Nach Gerichtsangaben belasten ihn inzwischen aber immer mehr Zeugen. Auch der eigentlich Angeklagte hatte ihn belastet, will diese Aussage jetzt aber plötzlich wieder zurückziehen.
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1: Hallöchen.
2: Hallo.
1: Ja, wir haben heute was Süßes oder ich könnte auch auf gut Bayerisch sagen, heute wird's bärig.
2: Ja, genau. Und zwar erdbeerig, gell?
1: Ja, so schaut's aus.
2: Einen cremigen Quarkauflauf mit Erdbeeren haben wir heute und Streuseln.
1: Genau. Und das ist was ganz Besonderes, weil erstens ist es eine Süßspeise, die wirklich auch als Hauptgericht durchgeht. Da gibt's ja so manches, was man in Bayern kennt, ne? Vom Semmelschmarrn, Kaiserschmarrn, was weiß ich. Das sind alles so Sachen, wo man sagt, ja. Aber das ist schon mal was Besonderes, oder?
2: Findest ja, ich habe sowas auch noch nie gegessen, aber ist, glaube ich, wert auszuprobieren.
1: Auf jeden Fall.
2: Ich kann mir auch vorstellen, dass man das tatsächlich zum Kaffee, wenn was übrig bleibt, auch noch nehmen kann. Dann,
1: ja,
2: ne?
1: Ja, auf jeden Fall. Also das kann man, denke ich mal. Mhm. Und es wird wahrscheinlich auch recht kompakt werden. Vor allen Dingen, wenn es kalt wird, kann man es sogar am Stück essen, weil ich meine, dieser Schmand, der da noch mit drin ist, der bindet natürlich auch ganz gut und der Magerquark sowieso auch. Mhm. Was auch für eine gewisse Ausgewogenheit in Sachen Proteinen sorgt, aber auch natürlich in Sachen Vitaminen, was jetzt Früchte und sowas angeht. Ne? Also schon eine tolle Geschichte irgendwo, oder? Also,
2: ja, ist auch schnell gemacht.
1: Ja. Und die Butterstreusel obenauf, die sorgen dann zusätzlich nochmal für einen Wohlfühlfaktor, wobei das ja die Erdbeeren schon tun, gell?
2: Richtig, da hat man gleich ein paar Sachen, gell, die richtig lecker sind.
1: Ja, Erdbeeren sind sowieso was Unwiderstehliches.
2: Viel Spaß beim Nachkochen.
1: Genau.
2: Guten Appetit und bis morgen.
1: Bis morgen. Tschüss. Tschüss.
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1: US-Präsident Donald Trump hat mitgeteilt, dass das US-Militär inzwischen mehr als 200 Handelsschiffe sicher durch die Straße von Hormus geführt habe. Nach seinen Angaben seien dabei über 100 Millionen Barrel Öl auf den Weltmarkt gelangt. Der Iran hatte zuvor erklärt, die Meerenge vollständig gesperrt zu haben und drohte Schiffen mit Angriffen. In der Nacht lieferten sich die USA und der Iran erneut gegenseitige militärische Angriffe. Trump drohte Teheran mit weiteren Bombardierungen, falls kein Rahmenabkommen zur Beendigung des Krieges unterzeichnet werde. Die seit Anfang April geltende 12-Uhr-Regel für Tankstellen sorgt laut ADAC für so starke Preisschwankungen wie noch nie. Beim Liter Super E10 liegt der Unterschied zwischen Tageshöchst- und Tiefstpreis demnach bei durchschnittlich 14,6 Cent, bei Diesel sogar bei 18,4 Cent. Am günstigsten ist Tanken nach Angaben des Autoclubs kurz vor Mittag, direkt vor der üblichen Preiserhöhung um 12 Uhr. Wer diesen Zeitpunkt erwischt, spart bei 50 Litern Super E10 im Schnitt 7,30 Euro, bei Diesel 9,20 Euro. Der ADAC hält die starken Mittagssprünge nicht allein durch die Entwicklung des Ölpreises für erklärbar. Im Kanzleramt hat es ein rund dreieinhalbstündiges Spitzengespräch von Bundesregierung, Gewerkschaften und Arbeitgeberverbänden über anstehende Reformen gegeben. Im Mittelpunkt standen der Arbeitsmarkt, die Sozialversicherungen, der Bürokratieabbau und die Steuerpolitik. Konkrete Beschlüsse wurden noch nicht gefasst, weitere Gespräche sind aber vereinbart. Regierungssprecher Stefan Cornelius sprach von einer konstruktiven und konzentrierten Atmosphäre. Entscheidungen über die geplanten Reformen wollen CDU, CSU und SPD nach bisherigem Stand am 1. Juli treffen. Die Menschen in Deutschland kommen beim Eintritt in die Altersrente auf immer längere Versicherungszeiten. Nach Daten der Deutschen Rentenversicherung lag der Durchschnitt im vergangenen Jahr bei 39,7 Jahren. 2005 waren es im Vergleich dazu erst 32,3 Jahre. Als wichtige Gründe gelten die höhere Erwerbstätigkeit von Frauen und die stärkere Beteiligung älterer Menschen am Arbeitsmarkt. Gleichzeitig sind auch die durchschnittlichen Rentenzahlungen deutlich gestiegen. Die Debatte um den sogenannten Politikerbeleidigungsparagraphen 188 des Strafgesetzbuchs gewinnt weiter an Schärfe. Auslöser sind nach Ansicht von Kritikern immer mehr Verfahren wegen Äußerungen über Politiker, die früher kaum strafrechtliche Folgen gehabt hätten. Für Aufsehen sorgt jetzt ein Fall aus Aschaffenburg. Dort wurde bereits 2023 eine Bürgerin verurteilt, weil sie den damaligen Oberbürgermeister Jürgen Herzing unter anderem als Faschingsprinz bezeichnet hatte. Ihr Anwalt hält das Urteil für falsch und spricht von einem juristischen Nichts. Die Frau wurde zu 90 Tagessätzen verurteilt. Kritiker sehen darin ein weiteres Beispiel für eine zunehmend eng ausgelegte Meinungsfreiheit.
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1: Am Vormittag bleibt es in unserer Region unbeständig. Es ist überwiegend wolkig bis stark bewölkt und immer wieder ziehen Schauer durch. Die Temperaturen liegen dabei erst bei rund 11 bis 12 Grad. Bis zum Mittag bleibt das Schauerrisiko erhöht. Vereinzelt kann auch mal ein kurzes Gewitter dabei sein. Der Wind legt spürbar zu. Am Nachmittag wird es mit etwa 14 bis 16 Grad etwas milder. Dazu lockert es zwischen den Wolken zeitweise auf. Ganz beständig wird es aber auch dann noch nicht. Erst am Abend beruhigt sich das Wetter langsam und die Niederschläge lassen mehr und mehr nach. Der Blick nach vorn: Am Freitag setzt sich das wechselhafte Wetter mit noch häufigeren Regenfällen fort. Bei rund 15 Grad bleibt es eher frisch. Am Samstag wird es dann deutlich freundlicher und wärmer. Und am Sonntag sieht es in der ganzen Region nach einem überwiegend trockenen und freundlichen Tag aus.
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1: US-Präsident Donald Trump hat mitgeteilt, dass das US-Militär inzwischen mehr als 200 Handelsschiffe sicher durch die Straße von Hormus geführt habe. Nach seinen Angaben seien dabei über 100 Millionen Barrel Öl auf den Weltmarkt gelangt. Der Iran hatte zuvor erklärt, die Meerenge vollständig gesperrt zu haben und drohte Schiffen mit Angriffen. In der Nacht lieferten sich die USA und der Iran erneut gegenseitige militärische Angriffe. Trump drohte Teheran mit weiteren Bombardierungen, falls kein Rahmenabkommen zur Beendigung des Krieges unterzeichnet werde. Die seit Anfang April geltende 12-Uhr-Regel für Tankstellen sorgt laut ADAC für so starke Preisschwankungen wie noch nie. Beim Liter Super E10 liegt der Unterschied zwischen Tageshöchst- und Tiefstpreis demnach bei durchschnittlich 14,6 Cent, bei Diesel sogar bei 18,4 Cent. Am günstigsten ist tanken nach Angaben des Autoclubs kurz vor Mittag, direkt vor der üblichen Preiserhöhung um 12 Uhr. Wer diesen Zeitpunkt erwischt, spart bei 50 Litern Super E10 im Schnitt 7,30 Euro, bei Diesel 9,20 Euro. Der ADAC hält die starken Mittagssprünge nicht allein durch die Entwicklung des Ölpreises für erklärbar. Im Kanzleramt hat es ein rund dreieinhalbstündiges Spitzengespräch von Bundesregierung, Gewerkschaften und Arbeitgeberverbänden über anstehende Reformen gegeben. Im Mittelpunkt standen der Arbeitsmarkt, die Sozialversicherungen, der Bürokratieabbau und die Steuerpolitik. Konkrete Beschlüsse wurden noch nicht gefasst, weitere Gespräche sind aber vereinbart. Regierungssprecher Stefan Cornelius sprach von einer konstruktiven und konzentrierten Atmosphäre. Entscheidungen über die geplanten Reformen wollen CDU, CSU und SPD nach bisherigem Stand am 1. Juli treffen. Die Menschen in Deutschland kommen beim Eintritt in die Altersrente auf immer längere Versicherungszeiten. Nach Daten der Deutschen Rentenversicherung lag der Durchschnitt im vergangenen Jahr bei 39,7 Jahren. 2005 waren es im Vergleich dazu erst 32,3 Jahre. Als wichtige Gründe gelten die höhere Erwerbstätigkeit von Frauen und die stärkere Beteiligung älterer Menschen am Arbeitsmarkt. Gleichzeitig sind auch die durchschnittlichen Rentenzahlungen deutlich gestiegen. Die Debatte um den sogenannten Politikerbeleidigungsparagraphen 188 des Strafgesetzbuchs gewinnt weiter an Schärfe. Auslöser sind nach Ansicht von Kritikern immer mehr Verfahren wegen Äußerungen über Politiker, die früher kaum strafrechtliche Folgen gehabt hätten. Für Aufsehen sorgt jetzt ein Fall aus Aschaffenburg. Dort wurde bereits 2023 eine Bürgerin verurteilt, weil sie den damaligen Oberbürgermeister Jürgen Herzing unter anderem als Faschingsprinz bezeichnet hatte. Ihr Anwalt hält das Urteil für falsch und spricht von einem juristischen Nichts. Die Frau wurde zu 90 Tagessätzen verurteilt. Kritiker sehen darin ein weiteres Beispiel für eine zunehmend eng ausgelegte Meinungsfreiheit.
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1: Zur Mittagszeit zeigt sich das Wetter in unserer Region von seiner wechselhaften Seite. Es ist meist wolkig bis stark bewölkt, dazu ziehen immer wieder Schauer durch. Vereinzelt kann auch mal ein kurzes Gewitter dabei sein. Die Temperaturen liegen rund um Mittag bei etwa 13 bis 14 Grad. Am Nachmittag steigt das Thermometer noch auf etwa 16 bis 17 Grad. Dazu bleibt es windig und ganz vom Tisch sind einzelne Schauer erst einmal noch nicht. Gegen Abend wird es dann allmählich ruhiger, die Niederschläge lassen nach und die Wolken bleiben meist dicht. Die nächsten Tage. Morgen wird es bei uns noch nasser und mit etwa 15 Grad auch wieder etwas kühler. Am Samstag folgt dann die freundlichere Wende mit trockeneren Abschnitten und Temperaturen über 20 Grad. Am Sonntag bleibt es nach heutigem Stand in der ganzen Region überwiegend trocken und freundlich.
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1: Im Augsburger Mordfall von Haunstetten geht ein Verfahren mit mehreren Wendungen auf die Schlussphase zu. Vor dem Landgericht werden heute die Schlussreden erwartet. Ein Urteil rückt damit näher. Wer die dreifache Mutter tatsächlich getötet hat, ist nach Gerichtsangaben aber weiter nicht eindeutig geklärt. Der Angeklagte hatte zwischenzeitlich seinem Ziehvater die Schuld zugeschoben, diese Aussage später jedoch wieder zurückgezogen. Das Gericht schließt deshalb weitere Verzögerungen nicht aus, falls noch zusätzliche Anträge gestellt werden. Die Krankenhäuser in Schwaben wehren sich gemeinsam gegen geplante Einsparungen durch die Krankenkassenreform. In einem offenen Brief warnen 34 Kliniken aus der Region vor erheblichen finanziellen Folgen. Nach ihren Angaben würden den Krankenhäusern schon im kommenden Jahr 4,6 Milliarden Euro fehlen, bis zum Jahr 2030 sogar 10,5 Milliarden. Die Häuser verweisen darauf, dass sie gleichzeitig in Digitalisierung, Cybersicherheit, Personal und neue Versorgungsstrukturen investieren müssen. Statt Kürzungen fordern sie unter anderem weniger Bürokratie, einfachere Personalvorgaben und mehr digitale Vernetzung. Die Stadt Augsburg richtet ihre Prioritäten neu aus. In der aktuellen Bürgerbefragung steht bezahlbarer Wohnraum für viele Menschen klar vor Prestigeprojekten. Die neue Stadtregierung will deshalb Vorgaben senken, damit schneller gebaut werden kann. Ebenfalls weit oben auf der Wunschliste stehen bessere Schulen, vor allem sanierte Toiletten. Für den Klimaschutz spricht sich gut die Hälfte der Befragten aus, etwa für mehr Bäume auf dem Rathausplatz. Deutlich weniger wichtig ist vielen Augsburgern dagegen ein Neubau des Staatstheaters. In Wertingen soll neuer barrierefreier Wohnraum in zentraler Lage entstehen. An der Alemannenstraße nahe dem Marktplatz laufen die Vorarbeiten für ein neues Bauprojekt. Derzeit sind dort noch Archäologen im Einsatz, weil das Gelände in der Nähe der alten Stadtmauer liegt. Besondere Funde gab es bisher aber nicht. Wenn alles nach Plan läuft, sollen die eigentlichen Bauarbeiten noch in diesem Sommer beginnen.

0: Das trifft viele Menschen, denn täglich pendeln rund 80.000 Beschäftigte nach Augsburg. Gleichzeitig fahren knapp 58.000 aus der Stadt hinaus zur Arbeit.
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1: US-Präsident Donald Trump hat mitgeteilt, dass das US-Militär inzwischen mehr als 200 Handelsschiffe sicher durch die Straße von Hormus geführt habe. Nach seinen Angaben seien dabei über 100 Millionen Barrel Öl auf den Weltmarkt gelangt. Der Iran hatte zuvor erklärt, die Meerenge vollständig gesperrt zu haben und drohte Schiffen mit Angriffen. In der Nacht lieferten sich die USA und der Iran erneut gegenseitige militärische Angriffe. Trump drohte Teheran mit weiteren Bombardierungen, falls kein Rahmenabkommen zur Beendigung des Krieges unterzeichnet werde. Die seit Anfang April geltende 12-Uhr-Regel für Tankstellen sorgt laut ADAC für so starke Preisschwankungen wie noch nie. Beim Liter Super E10 liegt der Unterschied zwischen Tageshöchst- und Tiefstpreis demnach bei durchschnittlich 14,6 Cent, bei Diesel sogar bei 18,4 Cent. Am günstigsten ist tanken nach Angaben des Autoclubs kurz vor Mittag, direkt vor der üblichen Preiserhöhung um 12 Uhr. Wer diesen Zeitpunkt erwischt, spart bei 50 Litern Super E10 im Schnitt 7,30 Euro, bei Diesel 9,20 Euro. Der ADAC hält die starken Mittagssprünge nicht allein durch die Entwicklung des Ölpreises für erklärbar. Im Kanzleramt hat es ein rund dreieinhalbstündiges Spitzengespräch von Bundesregierung, Gewerkschaften und Arbeitgeberverbänden über anstehende Reformen gegeben. Im Mittelpunkt standen der Arbeitsmarkt, die Sozialversicherungen, der Bürokratieabbau und die Steuerpolitik. Konkrete Beschlüsse wurden noch nicht gefasst, weitere Gespräche sind aber vereinbart. Regierungssprecher Stefan Cornelius sprach von einer konstruktiven und konzentrierten Atmosphäre. Entscheidungen über die geplanten Reformen wollen CDU, CSU und SPD nach bisherigem Stand am 1. Juli treffen. Die Menschen in Deutschland kommen beim Eintritt in die Altersrente auf immer längere Versicherungszeiten. Nach Daten der Deutschen Rentenversicherung lag der Durchschnitt im vergangenen Jahr bei 39,7 Jahren. 2005 waren es im Vergleich dazu erst 32,3 Jahre. Als wichtige Gründe gelten die höhere Erwerbstätigkeit von Frauen und die stärkere Beteiligung älterer Menschen am Arbeitsmarkt. Gleichzeitig sind auch die durchschnittlichen Rentenzahlungen deutlich gestiegen. Die Debatte um den sogenannten Politikerbeleidigungsparagraphen 188 des Strafgesetzbuchs gewinnt weiter an Schärfe. Auslöser sind nach Ansicht von Kritikern immer mehr Verfahren wegen Äußerungen über Politiker, die früher kaum strafrechtliche Folgen gehabt hätten. Für Aufsehen sorgt jetzt ein Fall aus Aschaffenburg. Dort wurde bereits 2023 eine Bürgerin verurteilt, weil sie den damaligen Oberbürgermeister Jürgen Herzing unter anderem als Faschingsprinz bezeichnet hatte. Ihr Anwalt hält das Urteil für falsch und spricht von einem juristischen Nichts. Die Frau wurde zu 90 Tagessätzen verurteilt. Kritiker sehen darin ein weiteres Beispiel für eine zunehmend eng ausgelegte Meinungsfreiheit.
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1: Zur Mittagszeit zeigt sich das Wetter in unserer Region von seiner wechselhaften Seite. Es ist meist wolkig bis stark bewölkt, dazu ziehen immer wieder Schauer durch. Vereinzelt kann auch mal ein kurzes Gewitter dabei sein. Die Temperaturen liegen rund um Mittag bei etwa 13 bis 14 Grad. Am Nachmittag steigt das Thermometer noch auf etwa 16 bis 17 Grad. Dazu bleibt es windig und ganz vom Tisch sind einzelne Schauer erst einmal noch nicht. Gegen Abend wird es dann allmählich ruhiger, die Niederschläge lassen nach und die Wolken bleiben meist dicht. Die nächsten Tage. Morgen wird es bei uns noch nasser und mit etwa 15 Grad auch wieder etwas kühler. Am Samstag folgt dann die freundlichere Wende mit trockeneren Abschnitten und Temperaturen über 20 Grad. Am Sonntag bleibt es nach heutigem Stand in der ganzen Region überwiegend trocken und freundlich.
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1: US-Präsident Donald Trump hat mitgeteilt, dass das US-Militär inzwischen mehr als 200 Handelsschiffe sicher durch die Straße von Hormus geführt habe. Nach seinen Angaben seien dabei über 100 Millionen Barrel Öl auf den Weltmarkt gelangt. Der Iran hatte zuvor erklärt, die Meerenge vollständig gesperrt zu haben und drohte Schiffen mit Angriffen. In der Nacht lieferten sich die USA und der Iran erneut gegenseitige militärische Angriffe. Trump drohte Teheran mit weiteren Bombardierungen, falls kein Rahmenabkommen zur Beendigung des Krieges unterzeichnet werde. Die seit Anfang April geltende 12-Uhr-Regel für Tankstellen sorgt laut ADAC für so starke Preisschwankungen wie noch nie. Beim Liter Super E10 liegt der Unterschied zwischen Tageshöchst- und Tiefstpreis demnach bei durchschnittlich 14,6 Cent, bei Diesel sogar bei 18,4 Cent. Am günstigsten ist tanken nach Angaben des Autoclubs kurz vor Mittag, direkt vor der üblichen Preiserhöhung um 12 Uhr. Wer diesen Zeitpunkt erwischt, spart bei 50 Litern Super E10 im Schnitt 7,30 Euro, bei Diesel 9,20 Euro. Der ADAC hält die starken Mittagssprünge nicht allein durch die Entwicklung des Ölpreises für erklärbar. Im Kanzleramt hat es ein rund dreieinhalbstündiges Spitzengespräch von Bundesregierung, Gewerkschaften und Arbeitgeberverbänden über anstehende Reformen gegeben. Im Mittelpunkt standen der Arbeitsmarkt, die Sozialversicherungen, der Bürokratieabbau und die Steuerpolitik. Konkrete Beschlüsse wurden noch nicht gefasst, weitere Gespräche sind aber vereinbart. Regierungssprecher Stefan Cornelius sprach von einer konstruktiven und konzentrierten Atmosphäre. Entscheidungen über die geplanten Reformen wollen CDU, CSU und SPD nach bisherigem Stand am 1. Juli treffen. Die Menschen in Deutschland kommen beim Eintritt in die Altersrente auf immer längere Versicherungszeiten. Nach Daten der Deutschen Rentenversicherung lag der Durchschnitt im vergangenen Jahr bei 39,7 Jahren. 2005 waren es im Vergleich dazu erst 32,3 Jahre. Als wichtige Gründe gelten die höhere Erwerbstätigkeit von Frauen und die stärkere Beteiligung älterer Menschen am Arbeitsmarkt. Gleichzeitig sind auch die durchschnittlichen Rentenzahlungen deutlich gestiegen. Die Debatte um den sogenannten Politikerbeleidigungsparagraphen 188 des Strafgesetzbuchs gewinnt weiter an Schärfe. Auslöser sind nach Ansicht von Kritikern immer mehr Verfahren wegen Äußerungen über Politiker, die früher kaum strafrechtliche Folgen gehabt hätten. Für Aufsehen sorgt jetzt ein Fall aus Aschaffenburg. Dort wurde bereits 2023 eine Bürgerin verurteilt, weil sie den damaligen Oberbürgermeister Jürgen Herzing unter anderem als Faschingsprinz bezeichnet hatte. Ihr Anwalt hält das Urteil für falsch und spricht von einem juristischen Nichts. Die Frau wurde zu 90 Tagessätzen verurteilt. Kritiker sehen darin ein weiteres Beispiel für eine zunehmend eng ausgelegte Meinungsfreiheit.
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1: Am Nachmittag erwartet uns in unserer Region weiter wechselhaftes Wetter. Es ist oft wolkig bis stark bewölkt und einzelne Schauer sind noch immer möglich. Die Temperaturen kommen auf etwa 14 bis 16 Grad. Dazu weht ein spürbarer Wind. Im weiteren Verlauf lockert es zwischen den Wolken zwar zeitweise etwas auf, ganz stabil wird es aber noch nicht. Gegen Abend lassen die Schauer dann mehr und mehr nach und das Wetter beruhigt sich langsam. In der Nacht bleibt es meist trocken, allerdings häufig wolkig. Der Ausblick? Morgen geht es erneut unbeständig weiter, dann sogar mit noch häufigeren Regenfällen und nur rund 15 Grad. Am Samstag wird es im gesamten Sendegebiet freundlicher und deutlich wärmer, mit Werten über 20 Grad. Der Sonntag bringt dann voraussichtlich überwiegend trockenes Wetter und recht angenehme Temperaturen um die 23 Grad.
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1: US-Präsident Donald Trump hat mitgeteilt, dass das US-Militär inzwischen mehr als 200 Handelsschiffe sicher durch die Straße von Hormus geführt habe. Nach seinen Angaben seien dabei über 100 Millionen Barrel Öl auf den Weltmarkt gelangt. Der Iran hatte zuvor erklärt, die Meerenge vollständig gesperrt zu haben und drohte Schiffen mit Angriffen. In der Nacht lieferten sich die USA und der Iran erneut gegenseitige militärische Angriffe. Trump drohte Teheran mit weiteren Bombardierungen, falls kein Rahmenabkommen zur Beendigung des Krieges unterzeichnet werde. Die seit Anfang April geltende 12-Uhr-Regel für Tankstellen sorgt laut ADAC für so starke Preisschwankungen wie noch nie. Beim Liter Super E10 liegt der Unterschied zwischen Tageshöchst- und Tiefstpreis demnach bei durchschnittlich 14,6 Cent, bei Diesel sogar bei 18,4 Cent. Am günstigsten ist tanken nach Angaben des Autoclubs kurz vor Mittag, direkt vor der üblichen Preiserhöhung um 12 Uhr. Wer diesen Zeitpunkt erwischt, spart bei 50 Litern Super E10 im Schnitt 7,30 Euro, bei Diesel 9,20 Euro. Der ADAC hält die starken Mittagssprünge nicht allein durch die Entwicklung des Ölpreises für erklärbar. Im Kanzleramt hat es ein rund dreieinhalbstündiges Spitzengespräch von Bundesregierung, Gewerkschaften und Arbeitgeberverbänden über anstehende Reformen gegeben. Im Mittelpunkt standen der Arbeitsmarkt, die Sozialversicherungen, der Bürokratieabbau und die Steuerpolitik. Konkrete Beschlüsse wurden noch nicht gefasst, weitere Gespräche sind aber vereinbart. Regierungssprecher Stefan Cornelius sprach von einer konstruktiven und konzentrierten Atmosphäre. Entscheidungen über die geplanten Reformen wollen CDU, CSU und SPD nach bisherigem Stand am 1. Juli treffen. Die Menschen in Deutschland kommen beim Eintritt in die Altersrente auf immer längere Versicherungszeiten. Nach Daten der Deutschen Rentenversicherung lag der Durchschnitt im vergangenen Jahr bei 39,7 Jahren. 2005 waren es im Vergleich dazu erst 32,3 Jahre. Als wichtige Gründe gelten die höhere Erwerbstätigkeit von Frauen und die stärkere Beteiligung älterer Menschen am Arbeitsmarkt. Gleichzeitig sind auch die durchschnittlichen Rentenzahlungen deutlich gestiegen. Die Debatte um den sogenannten Politikerbeleidigungsparagraphen 188 des Strafgesetzbuchs gewinnt weiter an Schärfe. Auslöser sind nach Ansicht von Kritikern immer mehr Verfahren wegen Äußerungen über Politiker, die früher kaum strafrechtliche Folgen gehabt hätten. Für Aufsehen sorgt jetzt ein Fall aus Aschaffenburg. Dort wurde bereits 2023 eine Bürgerin verurteilt, weil sie den damaligen Oberbürgermeister Jürgen Herzing unter anderem als Faschingsprinz bezeichnet hatte. Ihr Anwalt hält das Urteil für falsch und spricht von einem juristischen Nichts. Die Frau wurde zu 90 Tagessätzen verurteilt. Kritiker sehen darin ein weiteres Beispiel für eine zunehmend eng ausgelegte Meinungsfreiheit.
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1: Am Nachmittag erwartet uns in unserer Region weiter wechselhaftes Wetter. Es ist oft wolkig bis stark bewölkt und einzelne Schauer sind noch immer möglich. Die Temperaturen kommen auf etwa 14 bis 16 Grad. Dazu weht ein spürbarer Wind. Im weiteren Verlauf lockert es zwischen den Wolken zwar zeitweise etwas auf, ganz stabil wird es aber noch nicht. Gegen Abend lassen die Schauer dann mehr und mehr nach und das Wetter beruhigt sich langsam. In der Nacht bleibt es meist trocken, allerdings häufig wolkig. Der Ausblick: Morgen geht es erneut unbeständig weiter, dann sogar mit noch häufigeren Regenfällen und nur rund 15 Grad. Am Samstag wird es im gesamten Sendegebiet freundlicher und deutlich wärmer, mit Werten über 20 Grad. Der Sonntag bringt dann voraussichtlich überwiegend trockenes Wetter und recht angenehme Temperaturen um die 23 Grad.
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1: Für viele Pendler in Augsburg und der Region wird die Fahrt zur Arbeit vorerst ungemütlicher. Das Bahnunternehmen Arverio setzt derzeit auf mehreren Strecken kürzere Züge mit weniger Waggons ein, weil einige Fahrzeuge technische Probleme haben. Betroffen sind unter anderem die Verbindungen zwischen München und Augsburg sowie von Augsburg nach Ulm und Würzburg. Wie lange die Einschränkungen dauern, ist noch offen. Das trifft viele Menschen, denn täglich pendeln rund 80.000 Beschäftigte nach Augsburg. Gleichzeitig fahren knapp 58.000 aus der Stadt hinaus zur Arbeit. Die Stadt Augsburg richtet ihre Prioritäten neu aus. In der aktuellen Bürgerbefragung steht bezahlbarer Wohnraum für viele Menschen klar vor Prestigeprojekten. Die neue Stadtregierung will deshalb Vorgaben senken, damit schneller gebaut werden kann. Ebenfalls weit oben auf der Wunschliste stehen bessere Schulen, vor allem sanierte Toiletten. Für den Klimaschutz spricht sich gut die Hälfte der Befragten aus, etwa für mehr Bäume auf dem Rathausplatz. Deutlich weniger wichtig ist vielen Augsburgern dagegen ein Neubau des Staatstheaters. Die Krankenhäuser in Schwaben wehren sich gemeinsam gegen geplante Einsparungen durch die Krankenkassenreform. In einem offenen Brief warnen 34 Kliniken aus der Region vor erheblichen finanziellen Folgen. Nach ihren Angaben würden den Krankenhäusern schon im kommenden Jahr 4,6 Milliarden Euro fehlen, bis zum Jahr 2030 sogar 10,5 Milliarden. Die Häuser verweisen darauf, dass sie gleichzeitig in Digitalisierung, Cybersicherheit, Personal und neue Versorgungsstrukturen investieren müssen. Statt Kürzungen fordern sie unter anderem weniger Bürokratie, einfachere Personalvorgaben und mehr digitale Vernetzung. Im Augsburger Mordfall von Haunstetten geht ein Verfahren mit mehreren Wendungen auf die Schlussphase zu. Vor dem Landgericht werden heute die Schlussreden erwartet. Ein Urteil rückt damit näher. Wer die dreifache Mutter tatsächlich getötet hat, ist nach Gerichtsangaben aber weiter nicht eindeutig geklärt. Der Angeklagte hatte zwischenzeitlich seinem Ziehvater die Schuld zugeschoben, diese Aussage später jedoch wieder zurückgezogen. Das Gericht schließt deshalb weitere Verzögerungen nicht aus, falls noch zusätzliche Anträge gestellt werden. Vor dem Landgericht Augsburg wird heute ein Urteil in einem Missbrauchsverfahren aus dem Landkreis Dillingen erwartet. Angeklagt ist ein 78 Jahre alter Mann, der inzwischen gestanden hat, im Jahr 2013 die damals 8-jährige Enkelin seiner Partnerin mehrfach sexuell missbraucht zu haben. Die Taten sollen in einem Schrebergarten in Glött und in einer Wohnung in Dürlauingen geschehen sein. Zwischen dem Angeklagten und dem heute 21 Jahre alten Opfer wurde inzwischen ein finanzieller Vergleich vereinbart. Die Staatsanwaltschaft fordert für den Mann eine Haftstrafe von 5 Jahren und 6 Monaten.
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1: US-Präsident Donald Trump hat mitgeteilt, dass das US-Militär inzwischen mehr als 200 Handelsschiffe sicher durch die Straße von Hormus geführt habe. Nach seinen Angaben seien dabei über 100 Millionen Barrel Öl auf den Weltmarkt gelangt. Der Iran hatte zuvor erklärt, die Meerenge vollständig gesperrt zu haben und drohte Schiffen mit Angriffen. In der Nacht lieferten sich die USA und der Iran erneut gegenseitige militärische Angriffe. Trump drohte Teheran mit weiteren Bombardierungen, falls kein Rahmenabkommen zur Beendigung des Krieges unterzeichnet werde. Die seit Anfang April geltende 12-Uhr-Regel für Tankstellen sorgt laut ADAC für so starke Preisschwankungen wie noch nie. Beim Liter Super E10 liegt der Unterschied zwischen Tageshöchst- und Tiefstpreis demnach bei durchschnittlich 14,6 Cent, bei Diesel sogar bei 18,4 Cent. Am günstigsten ist Tanken nach Angaben des Autoclubs kurz vor Mittag, direkt vor der üblichen Preiserhöhung um 12 Uhr. Wer diesen Zeitpunkt erwischt, spart bei 50 Litern Super E10 im Schnitt 7,30 Euro, bei Diesel 9,20 Euro. Der ADAC hält die starken Mittagssprünge nicht allein durch die Entwicklung des Ölpreises für erklärbar. Im Kanzleramt hat es ein rund dreieinhalbstündiges Spitzengespräch von Bundesregierung, Gewerkschaften und Arbeitgeberverbänden über anstehende Reformen gegeben. Im Mittelpunkt standen der Arbeitsmarkt, die Sozialversicherungen, der Bürokratieabbau und die Steuerpolitik. Konkrete Beschlüsse wurden noch nicht gefasst, weitere Gespräche sind aber vereinbart. Regierungssprecher Stefan Cornelius sprach von einer konstruktiven und konzentrierten Atmosphäre. Entscheidungen über die geplanten Reformen wollen CDU, CSU und SPD nach bisherigem Stand am 1. Juli treffen. Die Menschen in Deutschland kommen beim Eintritt in die Altersrente auf immer längere Versicherungszeiten. Nach Daten der Deutschen Rentenversicherung lag der Durchschnitt im vergangenen Jahr bei 39,7 Jahren. 2005 waren es im Vergleich dazu erst 32,3 Jahre. Als wichtige Gründe gelten die höhere Erwerbstätigkeit von Frauen und die stärkere Beteiligung älterer Menschen am Arbeitsmarkt. Gleichzeitig sind auch die durchschnittlichen Rentenzahlungen deutlich gestiegen. Die Debatte um den sogenannten Politikerbeleidigungsparagraphen 188 des Strafgesetzbuchs gewinnt weiter an Schärfe. Auslöser sind nach Ansicht von Kritikern immer mehr Verfahren wegen Äußerungen über Politiker, die früher kaum strafrechtliche Folgen gehabt hätten. Für Aufsehen sorgt jetzt ein Fall aus Aschaffenburg. Dort wurde bereits 2023 eine Bürgerin verurteilt, weil sie den damaligen Oberbürgermeister Jürgen Herzing unter anderem als Faschingsprinz bezeichnet hatte. Ihr Anwalt hält das Urteil für falsch und spricht von einem juristischen Nichts. Die Frau wurde zu 90 Tagessätzen verurteilt. Kritiker sehen darin ein weiteres Beispiel für eine zunehmend eng ausgelegte Meinungsfreiheit.
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1: Im Laufe des Nachmittags zeigt sich das Wetter in unserer Region weiter wechselhaft, aber langsam etwas freundlicher. Zwischen vielen Wolken sind auch mal Auflockerungen dabei. Einzelne Schauer können allerdings noch durchziehen. Die Temperaturen liegen jetzt bei rund 15 bis 16 Grad. Dazu bleibt es spürbar windig. Bis zum Abend beruhigt sich die Lage zunehmend und die Schauer werden seltener. In der Nacht bleibt es meist trocken, oft aber noch wolkig. Die Aussichten für die nächsten Tage. Morgen steht uns noch einmal ein nasser und eher frischer Tag bevor, mit Regen und nur etwa 15 Grad. Am Samstag dreht das Wetter dann in die freundlichere Richtung. Es wird spürbar wärmer und trockene Phasen setzen sich besser durch. Der Sonntag sieht nach heutigem Stand im gesamten Sendegebiet überwiegend trocken, freundlich und angenehm aus.
0: 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Wir begleiten euch bis zum Feierabend. Infos aus der Region, Deutschland und der Welt und jede Menge Musik. Radio NWW am Donnerstagnachmittag.

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1: Es gibt da meine Blume, die ich gepflückt habe. Es ist die Blume aus dem Gemeindebau.

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1: US-Präsident Donald Trump hat mitgeteilt, dass das US-Militär inzwischen mehr als 200 Handelsschiffe sicher durch die Straße von Hormus geführt habe. Nach seinen Angaben seien dabei über 100 Millionen Barrel Öl auf den Weltmarkt gelangt. Der Iran hatte zuvor erklärt, die Meerenge vollständig gesperrt zu haben und drohte Schiffen mit Angriffen. In der Nacht lieferten sich die USA und der Iran erneut gegenseitige militärische Angriffe. Trump drohte Teheran mit weiteren Bombardierungen, falls kein Rahmenabkommen zur Beendigung des Krieges unterzeichnet werde. Die seit Anfang April geltende 12-Uhr-Regel für Tankstellen sorgt laut ADAC für so starke Preisschwankungen wie noch nie. Beim Liter Super E10 liegt der Unterschied zwischen Tageshöchst- und Tiefstpreis demnach bei durchschnittlich 14,6 Cent, bei Diesel sogar bei 18,4 Cent. Am günstigsten ist tanken nach Angaben des Autoclubs kurz vor Mittag, direkt vor der üblichen Preiserhöhung um 12 Uhr. Wer diesen Zeitpunkt erwischt, spart bei 50 Litern Super E10 im Schnitt 7,30 Euro, bei Diesel 9,20 Euro. Der ADAC hält die starken Mittagssprünge nicht allein durch die Entwicklung des Ölpreises für erklärbar. Im Kanzleramt hat es ein rund dreieinhalbstündiges Spitzengespräch von Bundesregierung, Gewerkschaften und Arbeitgeberverbänden über anstehende Reformen gegeben. Im Mittelpunkt standen der Arbeitsmarkt, die Sozialversicherungen, der Bürokratieabbau und die Steuerpolitik. Konkrete Beschlüsse wurden noch nicht gefasst, weitere Gespräche sind aber vereinbart. Regierungssprecher Stefan Cornelius sprach von einer konstruktiven und konzentrierten Atmosphäre. Entscheidungen über die geplanten Reformen wollen CDU, CSU und SPD nach bisherigem Stand am 1. Juli treffen. Die Menschen in Deutschland kommen beim Eintritt in die Altersrente auf immer längere Versicherungszeiten. Nach Daten der Deutschen Rentenversicherung lag der Durchschnitt im vergangenen Jahr bei 39,7 Jahren. 2005 waren es im Vergleich dazu erst 32,3 Jahre. Als wichtige Gründe gelten die höhere Erwerbstätigkeit von Frauen und die stärkere Beteiligung älterer Menschen am Arbeitsmarkt. Gleichzeitig sind auch die durchschnittlichen Rentenzahlungen deutlich gestiegen. Die Debatte um den sogenannten Politikerbeleidigungsparagraphen 188 des Strafgesetzbuchs gewinnt weiter an Schärfe. Auslöser sind nach Ansicht von Kritikern immer mehr Verfahren wegen Äußerungen über Politiker, die früher kaum strafrechtliche Folgen gehabt hätten. Für Aufsehen sorgt jetzt ein Fall aus Aschaffenburg. Dort wurde bereits 2023 eine Bürgerin verurteilt, weil sie den damaligen Oberbürgermeister Jürgen Herzing unter anderem als Faschingsprinz bezeichnet hatte. Ihr Anwalt hält das Urteil für falsch und spricht von einem juristischen Nichts. Die Frau wurde zu 90 Tagessätzen verurteilt. Kritiker sehen darin ein weiteres Beispiel für eine zunehmend eng ausgelegte Meinungsfreiheit.
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1: Im Laufe des Nachmittags zeigt sich das Wetter in unserer Region weiter wechselhaft, aber langsam etwas freundlicher. Zwischen vielen Wolken sind auch mal Auflockerungen dabei. Einzelne Schauer können allerdings noch durchziehen. Die Temperaturen liegen jetzt bei rund 15 bis 16 Grad. Dazu bleibt es spürbar windig. Bis zum Abend beruhigt sich die Lage zunehmend und die Schauer werden seltener. In der Nacht bleibt es meist trocken, oft aber noch wolkig. Die Aussichten für die nächsten Tage. Morgen steht uns noch einmal ein nasser und eher frischer Tag bevor, mit Regen und nur etwa 15 Grad. Am Samstag dreht das Wetter dann in die freundlichere Richtung. Es wird spürbar wärmer und trockene Phasen setzen sich besser durch. Der Sonntag sieht nach heutigem Stand im gesamten Sendegebiet überwiegend trocken, freundlich und angenehm aus.
0: 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Infos aus der Region Deutschland und der Welt und jede Menge Musik. 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
2: Das ist eher nur Intro, gell?

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1: US-Präsident Donald Trump hat mitgeteilt, dass das US-Militär inzwischen mehr als 200 Handelsschiffe sicher durch die Straße von Hormus geführt habe. Nach seinen Angaben seien dabei über 100 Millionen Barrel Öl auf den Weltmarkt gelangt. Der Iran hatte zuvor erklärt, die Meerenge vollständig gesperrt zu haben und drohte Schiffen mit Angriffen. In der Nacht lieferten sich die USA und der Iran erneut gegenseitige militärische Angriffe. Trump drohte Teheran mit weiteren Bombardierungen, falls kein Rahmenabkommen zur Beendigung des Krieges unterzeichnet werde. Die seit Anfang April geltende 12-Uhr-Regel für Tankstellen sorgt laut ADAC für so starke Preisschwankungen wie noch nie. Beim Liter Super E10 liegt der Unterschied zwischen Tageshöchst- und Tiefstpreis demnach bei durchschnittlich 14,6 Cent, bei Diesel sogar bei 18,4 Cent. Am günstigsten ist tanken nach Angaben des Autoclubs kurz vor Mittag, direkt vor der üblichen Preiserhöhung um 12 Uhr. Wer diesen Zeitpunkt erwischt, spart bei 50 Litern Super E10 im Schnitt 7,30 Euro, bei Diesel 9,20 Euro. Der ADAC hält die starken Mittagssprünge nicht allein durch die Entwicklung des Ölpreises für erklärbar. Im Kanzleramt hat es ein rund dreieinhalbstündiges Spitzengespräch von Bundesregierung, Gewerkschaften und Arbeitgeberverbänden über anstehende Reformen gegeben. Im Mittelpunkt standen der Arbeitsmarkt, die Sozialversicherungen, der Bürokratieabbau und die Steuerpolitik. Konkrete Beschlüsse wurden noch nicht gefasst, weitere Gespräche sind aber vereinbart. Regierungssprecher Stefan Cornelius sprach von einer konstruktiven und konzentrierten Atmosphäre. Entscheidungen über die geplanten Reformen wollen CDU, CSU und SPD nach bisherigem Stand am 1. Juli treffen. Die Menschen in Deutschland kommen beim Eintritt in die Altersrente auf immer längere Versicherungszeiten. Nach Daten der Deutschen Rentenversicherung lag der Durchschnitt im vergangenen Jahr bei 39,7 Jahren. 2005 waren es im Vergleich dazu erst 32,3 Jahre. Als wichtige Gründe gelten die höhere Erwerbstätigkeit von Frauen und die stärkere Beteiligung älterer Menschen am Arbeitsmarkt. Gleichzeitig sind auch die durchschnittlichen Rentenzahlungen deutlich gestiegen. Die Debatte um den sogenannten Politikerbeleidigungsparagraphen 188 des Strafgesetzbuchs gewinnt weiter an Schärfe. Auslöser sind nach Ansicht von Kritikern immer mehr Verfahren wegen Äußerungen über Politiker, die früher kaum strafrechtliche Folgen gehabt hätten. Für Aufsehen sorgt jetzt ein Fall aus Aschaffenburg. Dort wurde bereits 2023 eine Bürgerin verurteilt, weil sie den damaligen Oberbürgermeister Jürgen Herzing unter anderem als Faschingsprinz bezeichnet hatte. Ihr Anwalt hält das Urteil für falsch und spricht von einem juristischen Nichts. Die Frau wurde zu 90 Tagessätzen verurteilt. Kritiker sehen darin ein weiteres Beispiel für eine zunehmend eng ausgelegte Meinungsfreiheit.
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1: Heute Abend kühlt es in unserer Region langsam wieder ab. Dazu bleibt es meist stark bewölkt, einzelne letzte Schauer sind anfangs noch möglich. Später beruhigt sich das Wetter aber zunehmend. In der Nacht sinken die Temperaturen auf rund 8 bis 10 Grad. Morgen geht es dann erneut wechselhaft weiter. Schon am Vormittag sind wieder Schauer unterwegs. Rund um Mittag und am frühen Nachmittag kann es vereinzelt auch mal kurz gewittern. Viel wärmer als 16 bis 17 Grad wird es dabei nicht und der Wind ist zeitweise spürbar. Der weitere Trend. Am Freitag folgt der noch nassere und kühlere Abschnitt mit häufigem Regen und etwa 15 Grad. Am Samstag wird es dann deutlich freundlicher und wärmer mit Temperaturen über 20 Grad. Und der Sonntag bringt voraussichtlich in der ganzen Region überwiegend trockenes und freundliches Wetter.
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1: Dann versuchen wir das am heutigen Donnerstagabend. Schon wieder Donnerstagabend, 2 Stunden lang habe ich Zeit für dich und die nehme ich mir gerne. Und dir sage ich natürlich, was sage ich dir? Ja, ein herzliches Hallo.

Wow, das ist Musik von April Wine und die hat dann auch gleich einen musikalischen Einstieg gemacht in die nächsten zwei Stunden, wo wir gemeinsam unterwegs sind. Du hast unseren Sender ausgewählt, ich finde, das ist eine gute Entscheidung. Servus Feierabend gibt es jeden Tag von Montag bis Freitag zwischen 18 und 20 Uhr und heute haben wir bereits Donnerstag, nicht? Also wir rücken dem Wochenende schon ein bisschen näher. Musik und Information ist angesagt, das kennst du in den nächsten beiden Stunden. Und ein Dankeschön geht natürlich an die Nachrichten- und Wetterredaktion.

Und selbstverständlich habe ich die richtige Musik für dich. Da kannst du richtig schön laut auftreten, würde ich sagen, mit Alice Cooper. Schön, dass du da bist und danke fürs Zuschalten.

0: Wow, einfach cool. Nächst für den heutigen Donnerstag war Mark Storch und Weak Vergate. Beides Musiker aus der Schweiz. Mark Storch ist immer so wahrscheinlich gleich erkannt, gell? Nein, ist eigentlich gar nicht so einfach, aber der Mann, den hört man ja auch bei Krokus. Und zwar Musik von Sweet.
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0: Ja, es ist doch so schön, es ist Sommerzeit, mei, um Gottes Willen nicht. Ach, das wollte ich ja gar nicht, aber wir reden noch einmal über Skillen.
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0: Das möchte ich dir noch einmal mit auf den Weg geben. Wir von Radio NWW-Team freuen uns natürlich, wenn du an die Veranstaltung gehen kannst. Ansonsten gibt es genau alles hier bei Radio NWW. Denn die Leute sind ja live vor Ort und werden natürlich darüber berichten. Gell, so soll das sein. Und der Donnerstag, der ist heute.
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0: Ich glaube, ich habe dir da schon einmal auf deine Öhrchen gebunden. Ja, ich bin kein Country Music Fan, aber auf diese Sendung freue ich mich wirklich.

0: Da kannst du kräftig mitrocken, würde ich jetzt mal sagen. Skorpion, sind das Sägen? Nein, Sägen will ich nicht, ich will es doch nicht auseinandersägen. Um Gottes Willen, ich sagen will ich das, ja, ganz genau, so wäre das. So, in unserer Aufhängung zu Servus Feierabend kommt immer noch Metin, der sagt, dass er der Mittwoch und Donnerstag übernimmt. Das ist, und das möchte ich dir noch einmal sagen, nicht mehr so. Ich bin immer noch nicht dazu gekommen, einen tollen Text für meinen Chef zu machen, damit der daraus etwas machen kann. Das will ich dann in der nächsten Woche noch erledigen. Vielleicht erledige ich das auch noch übers Wochenende, dass er das schon mal hat. Aber gemacht habe ich wirklich noch gar nichts, war ein bisschen falsch. Aber der Metin, der hat so viel zu tun, der kann im Moment nichts Zusätzliches machen und deshalb ist er bei uns und ich muss sagen, leider nicht mehr dabei, gell? Aber zu hören ist er ja trotzdem, denn die Beiträge, ja, da ist er natürlich fleißig wie ein Bienchen.
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0: Ich hoffe natürlich für dich, dass du bald Feierabend hast und das mit uns zusammen genießen kannst. Wenn du bei der Arbeit bist, begleite ich dich natürlich gerne auch. Und das hier gibt's auf jeden Fall.
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0: Ganz genau, wir gucken wieder einmal über die Landesgrenze hinaus. Ja, das ist endlich von den Krokus geredet. Das sind Krokus, one for all.

0: Genau, das ist unbestritten. Sie machen einfach tolle Musik. Kokos meine ich natürlich. Dieses Album stammt, glaube ich, aus dem Jahr 2003. Es heißt Rock the Block. Ja, Rock the Block heißt es. Und da kommt dieser Song draus, nicht? Damals habe ich noch in der CA bei einer Radiostation gearbeitet. Und da kamen sie dann zuweilen rein, haben mir die CD auf den Tisch gelegt und gesagt, da lernen wir da, da kannst du spielen. Ja, ja, für das war ich wieder gut genug. Nein, ich habe es ja gern gemacht, muss ich sagen. Und ich mach's auch, ja, ich mach's auch heute noch gern. Zurück in deine Heimat mit anderen Worten, jetzt gibt's Lokales für dich.
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2: In Wertingen soll neuer barrierefreier Wohnraum in zentraler Lage entstehen. An der Alemannenstraße nahe dem Marktplatz laufen die Vorarbeiten für ein neues Bauprojekt. Derzeit sind dort noch Archäologen im Einsatz, weil das Gelände in der Nähe der alten Stadtmauer liegt. Besondere Funde gab es bisher aber nicht. Wenn alles nach Plan läuft, sollen die eigentlichen Bauarbeiten noch in diesem Sommer beginnen. Fertig werden sollen 16 barrierefreie Wohnungen und eine Tiefgarage bis Ende 2027. Die Krankenhäuser in Schwaben wehren sich gemeinsam gegen geplante Einsparungen durch die Krankenkassenreform. In einem offenen Brief warnen 34 Kliniken aus der Region vor erheblichen finanziellen Folgen. Nach ihren Angaben würden den Krankenhäusern schon im kommenden Jahr 4,6 Milliarden Euro fehlen. Bis zum Jahr 2030 sogar 10,5 Milliarden. Die Häuser verweisen darauf, dass sie gleichzeitig in Digitalisierung, Cybersicherheit, Personal und neue Versorgungsstrukturen investieren müssen. Statt Kürzungen fordern sie unter anderem weniger Bürokratie, einfachere Personalvorgaben und mehr digitale Vernetzung. Vor dem Landgericht Augsburg wird heute ein Urteil in einem Missbrauchsverfahren aus dem Landkreis Dillingen erwartet. Angeklagt ist ein 78 Jahre alter Mann, der inzwischen gestanden hat, im Jahr 2013 die damals 8-jährige Enkelin seiner Partnerin mehrfach sexuell missbraucht zu haben. Die Taten sollen in einem Schrebergarten in Glött und in einer Wohnung in Dürlauingen geschehen sein. Zwischen dem Angeklagten und dem heute 21 Jahre alten Opfer wurde inzwischen ein finanzieller Vergleich vereinbart. Die Staatsanwaltschaft fordert für den Mann eine Haftstrafe von 5 Jahren und 6 Monaten. Für viele Pendler in Augsburg und der Region wird die Fahrt zur Arbeit vorerst ungemütlicher. Das Bahnunternehmen Arverio setzt derzeit auf mehreren Strecken kürzere Züge mit weniger Waggons ein, weil einige Fahrzeuge technische Probleme haben. Betroffen sind unter anderem die Verbindungen zwischen München und Augsburg sowie von Augsburg nach Ulm und Würzburg. Wie lange die Einschränkungen dauern, ist noch offen. Das trifft viele Menschen, denn täglich pendeln rund 80.000 Beschäftigte nach Augsburg. Gleichzeitig fahren knapp 58.000 aus der Stadt hinaus zur Arbeit. Im Augsburger Mordfall von Haunstetten geht ein Verfahren mit mehreren Wendungen auf die Schlussphase zu. Vor dem Landgericht werden heute die Schlussreden erwartet. Ein Urteil rückt damit näher. Wer die dreifache Mutter tatsächlich getötet hat, ist nach Gerichtsangaben aber weiter nicht eindeutig geklärt. Der Angeklagte hatte zwischenzeitlich seinem Ziehvater die Schuld zugeschoben, diese Aussage später jedoch wieder zurückgezogen. Das Gericht schließt deshalb weitere Verzögerungen nicht aus, falls noch zusätzliche Anträge gestellt werden.
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0: 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Musik für deinen Feierabend mit Mr. Walkie Talkie und Be My

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0: Kansas City, so heißt dieser Song, das sind Los Humphreys Singers. Damals, als die aktuell waren, da bin ich noch schwer zur Schule gegangen und ich war damals ein großer Fan, weil ich hatte einen Schulkollegen, der hat immer seinen Radiorekorder mit sich getragen, mit Kassette, damals noch der guten alten, ist das schön, der guten alten Kompaktkassette drin und hat Los Humphreys Singers gespielt und mir hat das so wahnsinnig gut gefallen damals. Und hey, du mal ganz ehrlich, was gibt es Schöneres als jetzt, wenn die Sonne scheint, wenn es warm ist draußen am Abend draußen zu sitzen und einen Grillabend zu veranstalten. Und es gibt ja, das weißt du, so zahlreiches, was man auf dem Grill tun kann. Und trotzdem, denen kommen noch neue Ideen zusammen.
1: Was machen wir hierzulande im Sommer am liebsten? Richtig, grillen. Das ist und bleibt einfach das liebste Hobby der Deutschen. Und Gelegenheiten wird es in den kommenden Wochen genügend geben, mit der Familie oder Freunden. Würstchen und Steaks sind dabei für viele Gesetz. Damit es auf dem Grill aber auch mal etwas abwechslungsreicher wird, hat sich mein Kollege Mario Hartwig für uns schlau gemacht. Mario, lass hören.
2: Wie jedes Jahr gibt es auch in dieser Grillsaison neue Trends. Zum Beispiel gefüllte Cannelloni oder Mini-Tacos, so Anja Korwin aus dem Rewe Rezepte und Ernährung-Team.
3: Sie werden dann mit Hackfleisch oder zum Beispiel mit Käse gefüllt und kommen dann auf den Grill. Auch ein aktueller Trend, das sind mit Feta gefüllte Datteln. Klingt gewagt, ist aber auf jeden Fall einen Versuch wert. Was immer gut funktioniert, das sind vegetarische Alternativen zu Würstchen oder zu Steaks. Da kann man zum Beispiel Pilze nehmen oder Grillkäse wie Halloumi. Und gegrilltes Obst wie Melone und Nektarinen schmecken super als Nachtisch.
2: Damit Salate und Beilagen auch in größeren Runden für jeden passen, sollte man nicht zu ausgefallene Zutaten verwenden. Vielen reicht oft auch Brot mit verschiedenen Dips. Einen Geheimtipp hat die Expertin aber doch.
3: Was ich zum Beispiel zu jeder Grillparty immer mitbringe, ist ein Salat aus Quinoa, Pistazien, Minze und Kichererbsen. Das Besondere daran ist, dass der Legende nach Jennifer Aniston ihn 10 Jahre lang am Set von Friends gegessen hat. Solche Geschichten machen immer neugierig, sodass trotz vielleicht etwas ungewohnter Zutaten alle probieren möchten.
2: Trotzdem werden bei vielen wieder Würstchen und Steaks auf dem Grill landen, wobei immer mehr von uns hier auf regionale Produkte schauen. Und auch die findet man im Supermarkt.
3: In vielen Märkten gibt es regionales Fleisch direkt an der frischen Theke. Da hilft es, die Kolleginnen und Kollegen einfach anzusprechen oder auf die gelbe Kennzeichnung aus deiner Region zu achten.
2: Und das gilt übrigens auch für Obst und Gemüse.
3: Das kommt dann erntefrisch auf kurzen Wegen vom Feld schnell in den Markt. Und außerdem unterstützt man so die Landwirte in der Region und die kurzen Transportwege sind auch besser für die Umwelt. Aktuell jetzt im Sommer kommen zum Beispiel Paprika, Auberginen oder Zucchini aus der Nähe und die lassen sich auch super grillen.
1: Dankeschön, ein Beitrag von Mario Hartwig. Ja, dann macht euch mal Gedanken und macht mal ein bisschen Abwechslung in diese ganze Sache. Dann viel Spaß beim Grillen heute oder in den kommenden Tagen.
0: Ja genau, das sollst du haben. Vielleicht bist du heute Abend im Grillen, ich weiß es nicht. Ja, wobei draußen ist nicht so schön, also mindestens bei uns regnet es zum Teil und zwar auch Gewitterstimmung, ja. Aber du bist vielleicht gerade beim Abendbrot. Das kannst du ja machen, auch wenn es draußen regnet. Das macht dir nichts. Dann wünsche ich dir selbstverständlich guten Appetit. Oder du bist im Auto, fährst nach Hause, gell? Fahr vorsichtig und komm vor allem gut ins Ziel. So, die musikalische Kaffeepause ist für alle jene angesagt, die noch bei der Arbeit sind. Das bist du und das bist du und das bist du. Gemütlich zurücklehnen, einen heißen Kaffee genießen. Und hier kommt für dich Nazareth auf Radio NWW. Servus, Feierabend noch bis 20 Uhr. Sind wir gemeinsam unterwegs. Schön, dass du da bist.

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1: US-Präsident Donald Trump hat mitgeteilt, dass das US-Militär inzwischen mehr als 200 Handelsschiffe sicher durch die Straße von Hormus geführt habe. Nach seinen Angaben seien dabei über 100 Millionen Barrel Öl auf den Weltmarkt gelangt. Der Iran hatte zuvor erklärt, die Meerenge vollständig gesperrt zu haben und drohte Schiffen mit Angriffen. In der Nacht lieferten sich die USA und der Iran erneut gegenseitige militärische Angriffe. Trump drohte Teheran mit weiteren Bombardierungen, falls kein Rahmenabkommen zur Beendigung des Krieges unterzeichnet werde. Die seit Anfang April geltende 12-Uhr-Regel für Tankstellen sorgt laut ADAC für so starke Preisschwankungen wie noch nie. Beim Liter Super E10 liegt der Unterschied zwischen Tageshöchst- und Tiefstpreis demnach bei durchschnittlich 14,6 Cent, bei Diesel sogar bei 18,4 Cent. Am günstigsten ist tanken nach Angaben des Autoclubs kurz vor Mittag, direkt vor der üblichen Preiserhöhung um 12 Uhr. Wer diesen Zeitpunkt erwischt, spart bei 50 Litern Super E10 im Schnitt 7,30 Euro, bei Diesel 9,20 Euro. Der ADAC hält die starken Mittagssprünge nicht allein durch die Entwicklung des Ölpreises für erklärbar. Im Kanzleramt hat es ein rund dreieinhalbstündiges Spitzengespräch von Bundesregierung, Gewerkschaften und Arbeitgeberverbänden über anstehende Reformen gegeben. Im Mittelpunkt standen der Arbeitsmarkt, die Sozialversicherungen, der Bürokratieabbau und die Steuerpolitik. Konkrete Beschlüsse wurden noch nicht gefasst, weitere Gespräche sind aber vereinbart. Regierungssprecher Stefan Cornelius sprach von einer konstruktiven und konzentrierten Atmosphäre. Entscheidungen über die geplanten Reformen wollen CDU, CSU und SPD nach bisherigem Stand am 1. Juli treffen. Die Menschen in Deutschland kommen beim Eintritt in die Altersrente auf immer längere Versicherungszeiten. Nach Daten der Deutschen Rentenversicherung lag der Durchschnitt im vergangenen Jahr bei 39,7 Jahren. 2005 waren es im Vergleich dazu erst 32,3 Jahre. Als wichtige Gründe gelten die höhere Erwerbstätigkeit von Frauen und die stärkere Beteiligung älterer Menschen am Arbeitsmarkt. Gleichzeitig sind auch die durchschnittlichen Rentenzahlungen deutlich gestiegen. Die Debatte um den sogenannten Politikerbeleidigungsparagraphen 188 des Strafgesetzbuchs gewinnt weiter an Schärfe. Auslöser sind nach Ansicht von Kritikern immer mehr Verfahren wegen Äußerungen über Politiker, die früher kaum strafrechtliche Folgen gehabt hätten. Für Aufsehen sorgt jetzt ein Fall aus Aschaffenburg. Dort wurde bereits 2023 eine Bürgerin verurteilt, weil sie den damaligen Oberbürgermeister Jürgen Herzing unter anderem als Faschingsprinz bezeichnet hatte. Ihr Anwalt hält das Urteil für falsch und spricht von einem juristischen Nichts. Die Frau wurde zu 90 Tagessätzen verurteilt. Kritiker sehen darin ein weiteres Beispiel für eine zunehmend eng ausgelegte Meinungsfreiheit.
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1: Im Laufe des Nachmittags zeigt sich das Wetter in unserer Region weiter wechselhaft, aber langsam etwas freundlicher. Zwischen vielen Wolken sind auch mal Auflockerungen dabei. Einzelne Schauer können allerdings noch durchziehen. Die Temperaturen liegen jetzt bei rund 15 bis 16 Grad. Dazu bleibt es spürbar windig. Bis zum Abend beruhigt sich die Lage zunehmend und die Schauer werden seltener. In der Nacht bleibt es meist trocken, oft aber noch wolkig. Die Aussichten für die nächsten Tage. Morgen steht uns noch einmal ein nasser und eher frischer Tag bevor, mit Regen und nur etwa 15 Grad. Am Samstag dreht das Wetter dann in die freundlichere Richtung. Es wird spürbar wärmer und trockene Phasen setzen sich besser durch. Der Sonntag sieht nach heutigem Stand im gesamten Sendegebiet überwiegend trocken, freundlich und angenehm aus.
0: 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Servus, Feierabend. Am Mikrofon Jörg Weber.
2: Ja, ich bin wieder da. Ich habe die Kaffeepause abschließen können nach Nachrichten und Wetter. Gibt's natürlich jetzt die zweite Stunde. Und da sind wir ja. Deshalb gibt's für dich, weil du auch noch da bist und das ist schön, ein herzliches Hallo.

Das ist Musik von Dave Edmunds Breaking Out, hat einen musikalischen Einstieg gemacht und damit sind wir rübergerutscht in die zweite Stunde, nicht? Ich habe den Topf immer noch voll mit guter Musik, die ich dir natürlich selbstverständlich nicht vorenthalten möchte, gell? Aber das kennst du ja schon alles. Und ich finde es toll, dass du immer noch da bist, auch in der zweiten Stunde, die mit mir zusammen verbringst. Ohne dich wäre es wirklich langweilig. Total langweilig. Musik und Information, das weißt du ja auch in der zweiten Stunde angesagt. Ein Dankeschön noch einmal an die Nachrichten- und Wetterredaktion.

0: Das ist wieder einmal etwas zum Mitsingen, und zwar laut mitsingen, gell? Grand Funk Railroad habe ich gespielt, ja? Und vor George Harrison bei uns auf dem Sender. Das ist Servus Feierabend. Noch bis 20 Uhr sind wir gemeinsam unterwegs.
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0: Und heute wird es in der zweiten Stunde wieder interessant. Wir haben Sie immer die interessanten Geschichten, Hörbuch und Buris angesagt.
2: Servus Feierabend mit Jürg Wieber. Und jetzt heißt es wieder Radio laut aufdrehen.
0: Bitte machen Dankeschön, denn zur vollen Stunde gibt's Nachrichten. Und natürlich auch Wetter gut informiert in diesen heutigen Donnerstagabend.
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0: 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Du kannst natürlich an der Veranstaltung teilnehmen, wenn das für dich möglich ist. Ansonsten gibt's hier bei Radio NWW alles, was du wissen musst über die Veranstaltung. Ja, ich hab's in der ersten Stunde schon gesagt, ich mach's heute zweimal, weil heute ist Donnerstagabend, nicht vergessen.
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0: Er freut sich, wenn du da bist. Ich meine natürlich Tex Warner, der diese Sendung präsentiert.
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0: Ja, und das Motto, das bleibt sich laut auftreten.

0: Mama, we're all crazy now, das sind natürlich Slade. Eine Formation, die habe ich schon als Kind kennengelernt. Damals war ich noch jung und piep, nein, sagen wir jetzt definitiv nicht. Aber damals hat mir die Musik eigentlich noch gar nicht so gefallen. Ich habe mich immer gefragt, habe mir immer so vorgestellt, die sind in irgendeinem Raum, wo es so ein bisschen Hall hat und dann singen die das, nicht? Und machen solche Musik und da haben sie ein bisschen Publikum, die da zuhören und die ganz ruhig sich verhalten, ja? Das war so meine Vorstellung. Komische Sachen kommen da zum Vorschein.
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0: Hustler habe ich auch noch gespielt, ja, zuvor, bevor Slade kam. Und jetzt kommt etwas Langes, es ist Mongo Jerry. Und du weißt, es ist Donnerstagabend, mein ganz persönlicher Musikcoach, Bert Niefeller. Der hat heute wahrscheinlich seinen schönen Fernsehabend. Muss ich nicht über den Weber aufregen, kann es ruhig nehmen. Aber der hat mir gestern gesagt, und das zeigt alles, weiß er auch nicht. Ich habe ihm gesagt, Mongo Jerry kommt heute bei uns. Und er hat einen Titel, der ist 7 Minuten lang. Da hat er gesagt, das wusste ich gar nicht, dass die auch so lange Sachen haben. Doch haben sie in der Tat. Ja, also, und hier ist der Mongo Jerry.

Mongo Jerry einmal anders nicht. Das hast du wahrscheinlich auch nicht gedacht, dass er so kann. Aber er hat es bewiesen, er kann es tatsächlich richtig schön bluesrockig.

0: Das hat mir wahnsinnig gut gefallen. Als ich das bei den Vorbereitungen gehört habe, habe ich gesagt, der, genau der und kein anderer muss hier rein am heutigen Donnerstagabend.
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0: Radio NWW, dein Lieblingsradio mit Servus Feierabend fünfmal in der Woche, Montag und natürlich bis Freitag, also bis morgen, und morgen ist ja dann schon wieder Wochenendstart. Und ich habe einen interessanten Buch- und Hörbuchtipp für dich. Und es gibt ja Bücher, die sind einfach interessant mit der Geschichte, die sie haben. Und dann gibt es Bücher und Hörbücher, aus denen kannst du was lernen, und das Buch hier geht in diese Richtung. Mädchen, du bist dran.
3: Des Deutschen liebstes Kind ist noch immer das Auto. Doch der Motor stottert und ein bisschen Rost ist auch zu erkennen. Die Automobilindustrie steckt in einer Krise. Andere Hersteller haben technologisch die Nase vorn, sind flexibler und häufig auch günstiger. Aber warum ist das so und wie sollten deutsche Autobauer jetzt reagieren? Diesen Fragen haben sich die Autoexperten Dr. Thomas Sedran und Harald Hambrecht gestellt. Die Antworten stehen in ihrem Buch »Kraft statt Krise«. Über Probleme, Hindernisse und Chancen für die Zukunft spreche ich jetzt mit Dr. Thomas Sedran und ich sage mal Hallo.
4: Ja, hallo, vielen Dank für die Einladung. Freue mich, dass ich hier bin.
3: Dr. Sedran, was sind Ihrer Meinung nach die zentralen Gründe dafür, dass viele deutsche Autohersteller Probleme haben?
4: Wir haben auf der einen Seite massive Disruption im Umfeld, ja, Wegfall billiger russischer Energie, geopolitische Verwerfungen und Kriege, aber eben auch eine brutale Verschärfung des Wettbewerbs in und aus China. Auf der anderen Seite sehen wir aber auch hausgemachte Probleme, dass eben Innovationen in Software, Batterie beispielsweise zwar erkannt wurden, aber in der Umsetzung verschlafen.
3: Was machen Hersteller in anderen Ländern Ihrer Meinung nach besser?
4: Also die traditionellen Hersteller kämpfen alle mit diesen Herausforderungen. Selbst auch in China ist nicht alles Gold, was so vermeintlich glänzt. Die bringen tolle Autos zu sehr niedrigen Preisen auf den Markt, aber richtig Geld verdienen tut da keiner. Was wir sehen ist, dass die Branchenbesten eben sehr viel effizienter sind, ja, dass sie auch echte Kompetenz im Bereich Software, KI und Batterie haben und dass sie sehr viel konsequenter und schneller umsetzen.
3: Wie können deutsche Automobilhersteller wieder an die Spitze kommen?
4: Das Playbook für diese Transformation ist aus meiner Sicht bekannt und auch keine Raketenwissenschaft. Wir müssen halt anfangen, weniger in Matrix, Gremien und PowerPoint zu leben, sondern eben mehr wirklich zu entscheiden, umzusetzen. Und wir sehen ja auch einige Beispiele wie Volkswagen in China mit Hefei, wo man mit intelligenten Partnerschaften im Bereich Software und Batterie halt auch mittlerweile wieder sehr wettbewerbsfähige Fahrzeuge anbietet.
3: Welche Unterstützung sollte von staatlicher Seite kommen?
4: Inhaltlich braucht die Automobilindustrie vor allen Dingen eine wettbewerbsfähige Energieinfrastruktur. Wir brauchen hier eine massive Verbesserung bei den Lohnstückkosten, um Arbeitsplätze in Deutschland zu erhalten. Das heißt eben eine Reduzierung der Sozialversicherungsabgaben, Verlängerung von Arbeitszeiten, Streichung von Feiertagen wären hier Ansatzpunkte. Und aus meiner Sicht wäre auch so eine radikale Vereinfachung des Lieferkettengesetzes ein sehr gutes Signal, um eben zu beweisen, dass Brüssel und Berlin endlich verstanden haben, worum es geht.
3: Wie lassen sich Ihrer Meinung nach die großen Herausforderungen mit Themen wie Klimaschutz, Nachhaltigkeit und CO2-Ausstoß vereinen?
4: Ich denke, die große Frage ist hier, wie wir diese Ziele erreichen, ohne unseren Wohlstand zu gefährden. Wir haben gesehen, dass eine Umsetzung der Energie- und Mobilitätswende mit der Brechstange nicht zum Ziel führt. Ein Verbrenner aus in 2035 oder 40 ist nicht nur unwirtschaftlich, sondern auch ökologisch nicht sinnvoll. Dennoch, Elektromobilität wird sich durchsetzen, ebenso wie grüne Energiequellen, weil wir dadurch auch unabhängiger werden von anderen Staaten. Die Transformation wird eben aber länger dauern als ursprünglich geplant und erhofft.
3: Herr Dr. Sedran, ich danke Ihnen sehr für das Gespräch.
4: Ja, herzlichen Dank und auf Wiederhören.
3: Wenn ihr mehr darüber erfahren wollt, wie die deutsche Autoindustrie aus der Krise kommen kann und was Marken wie Tesla, Toyota und aktuell besser machen, dann ist das Buch Kraft statt Krise von Dr. Thomas Sedran und Harald Hambrecht die richtige Lektüre für euch.
0: Das ist Radio NWW Servus Feierabend. Und jetzt habe ich den roten Faden total unter dem Tisch verloren. Wo ist denn der jetzt hin? Meine Güte, bei diesem Durcheinander hier mit Kabel und Sachen findet man den ja gar nicht mehr. Doch natürlich, ich habe die richtige Musik für deinen persönlichen Feierabend. Ich begleite dich bei der Arbeit und ich bin auch bei dir im Auto.
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0: Ja, ja, du hast richtig erraten. Ich bin überall dort, wo du uns empfangen kannst, gell? Und wir sind für dich T-Set zu deinem persönlichen Feierabend, bei deiner Arbeit oder eben auch

Ja, ja, das sind die Birds bei uns bei Radio NRW. Servus, Feierabend, noch bis 20 Uhr unterwegs. Also kräftig Endspurt, Stimmung ist hier angesagt, nicht? Zuvor habe ich Tennessee gespielt, ja. Den Titel habe ich ja damals noch viel gespielt, als ich mein altes Musikkonzept noch habe. Aber darüber wollen wir jetzt definitiv nicht reden. Du, ich muss dir sagen, die Zeit, gell? Die Zeit, die ist abgelaufen. Anschließend kommt Tex Warner nach Nachrichten und Wetter. Natürlich mit dem Country Special unbedingt dranbleiben und zuhören, er hat's mehr als verdient.

Und du darfst dich auf morgen Abend freuen. Auftakt zum Wochenende. Servus, Feierabend gibt's natürlich. Hast alles verstanden? Dann ist gut. Auftakt zum Wochenende gibt's und Servus, Feierabend gibt's natürlich auch wieder. Mit viel Musik und den Informationen, die es dazu braucht. Und dann kommt er mit dem Rock-Express. Ich meine natürlich Beat Nieferler. Und er hat einen Titel, der dauert, glaube ich, wenn ich das richtig in Erinnerung habe, 43 Minuten. Das ist eine einzige Scheibe. Ja, das ist richtig gehört. Das ist die ganze Platte, die da rausgekommen ist, mit 43 Minuten. Ein einziger Titel. Die wird morgen bei uns laufen. Die ist ganz neu, hat mir Beat verraten. So, das war's. Mein Name ist Jörg Elbrot. Ich sage, ciao, mach's gut.

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1: US-Präsident Donald Trump hat mitgeteilt, dass das US-Militär inzwischen mehr als 200 Handelsschiffe sicher durch die Straße von Hormus geführt habe. Nach seinen Angaben seien dabei über 100 Millionen Barrel Öl auf den Weltmarkt gelangt. Der Iran hatte zuvor erklärt, die Meerenge vollständig gesperrt zu haben und drohte Schiffen mit Angriffen. In der Nacht lieferten sich die USA und der Iran erneut gegenseitige militärische Angriffe. Trump drohte Teheran mit weiteren Bombardierungen, falls kein Rahmenabkommen zur Beendigung des Krieges unterzeichnet werde. Die seit Anfang April geltende 12-Uhr-Regel für Tankstellen sorgt laut ADAC für so starke Preisschwankungen wie noch nie. Beim Liter Super E10 liegt der Unterschied zwischen Tageshöchst- und Tiefstpreis demnach bei durchschnittlich 14,6 Cent, bei Diesel sogar bei 18,4 Cent. Am günstigsten ist Tanken nach Angaben des Autoclubs kurz vor Mittag, direkt vor der üblichen Preiserhöhung um 12 Uhr. Wer diesen Zeitpunkt erwischt, spart bei 50 Litern Super E10 im Schnitt 7,30 Euro, bei Diesel 9,20 Euro. Der ADAC hält die starken Mittagssprünge nicht allein durch die Entwicklung des Ölpreises für erklärbar. Im Kanzleramt hat es ein rund dreieinhalbstündiges Spitzengespräch von Bundesregierung, Gewerkschaften und Arbeitgeberverbänden über anstehende Reformen gegeben. Im Mittelpunkt standen der Arbeitsmarkt, die Sozialversicherungen, der Bürokratieabbau und die Steuerpolitik. Konkrete Beschlüsse wurden noch nicht gefasst, weitere Gespräche sind aber vereinbart. Regierungssprecher Stefan Cornelius sprach von einer konstruktiven und konzentrierten Atmosphäre. Entscheidungen über die geplanten Reformen wollen CDU, CSU und SPD nach bisherigem Stand am 1. Juli treffen. Die Menschen in Deutschland kommen beim Eintritt in die Altersrente auf immer längere Versicherungszeiten. Nach Daten der Deutschen Rentenversicherung lag der Durchschnitt im vergangenen Jahr bei 39,7 Jahren. 2005 waren es im Vergleich dazu erst 32,3 Jahre. Als wichtige Gründe gelten die höhere Erwerbstätigkeit von Frauen und die stärkere Beteiligung älterer Menschen am Arbeitsmarkt. Gleichzeitig sind auch die durchschnittlichen Rentenzahlungen deutlich gestiegen. Die Debatte um den sogenannten Politikerbeleidigungsparagraphen 188 des Strafgesetzbuchs gewinnt weiter an Schärfe. Auslöser sind nach Ansicht von Kritikern immer mehr Verfahren wegen Äußerungen über Politiker, die früher kaum strafrechtliche Folgen gehabt hätten. Für Aufsehen sorgt jetzt ein Fall aus Aschaffenburg. Dort wurde bereits 2023 eine Bürgerin verurteilt, weil sie den damaligen Oberbürgermeister Jürgen Herzing unter anderem als Faschingsprinz bezeichnet hatte. Ihr Anwalt hält das Urteil für falsch und spricht von einem juristischen Nichts. Die Frau wurde zu 90 Tagessätzen verurteilt. Kritiker sehen darin ein weiteres Beispiel für eine zunehmend eng ausgelegte Meinungsfreiheit.
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1: Heute Abend kühlt es in unserer Region langsam wieder ab. Dazu bleibt es meist stark bewölkt. Einzelne letzte Schauer sind anfangs noch möglich. Später beruhigt sich das Wetter aber zunehmend. In der Nacht sinken die Temperaturen auf rund 8 bis 10 Grad. Morgen geht es dann erneut wechselhaft weiter. Schon am Vormittag sind wieder Schauer unterwegs. Rund um Mittag und am frühen Nachmittag kann es vereinzelt auch mal kurz gewittern. Viel wärmer als 16 bis 17 Grad wird es dabei nicht und der Wind ist zeitweise spürbar. Der weitere Trend. Am Freitag folgt der noch nassere und kühlere Abschnitt mit häufigem Regen und etwa 15 Grad. Am Samstag wird es dann deutlich freundlicher und wärmer mit Temperaturen über 20 Grad. Und der Sonntag bringt voraussichtlich in der ganzen Region überwiegend trockenes und freundliches Wetter.
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2: Herzlich willkommen zu meinem heutigen Country Special am Donnerstagabend. Schön, dass ihr wieder Radio NWW eingeschaltet habt. Ich bin Tex Warner und ich freue mich, euch heute Country Classics aus dem Jahr 1978 vorstellen zu können. In den 1960er Jahren entstand das Quartett mit dem Namen The Oak Ridge Boys. Die Gruppe bestand aus Dwayne Allen, Bill Golden, Richard Sturban und Joe Bonsall. Ursprünglich sangen sie Gospel-Songs, aber nachdem sie Probleme mit der Gospel-Industrie bekamen, wechselten sie zu Country-Music. Die Gospel-Szene hatte etwas gegen ihre langen Haare, ihre unkonventionelle Kleidung und ihr Schlagzeug. Es war schwer, Fuß zu fassen. Aber mit Hilfe von Johnny Cash konnten sie sich behaupten und wurden eine der erfolgreichsten Quartette in der Country-Music. Ihre erste Aufnahme mit Johnny Cash, der Carter Family und den Oak Ridge Boys möchte ich euch nicht vorenthalten. Sie hieß Praise the Lord and Pass the Soup von 1973. Im Anschluss daran hörte den ersten Nummer 1 Hit der Oak Ridge Boys aus dem Jahr 1978 I'll Be True to You. Sister, you

Als der blinde Ronnie Millsap am 10. Oktober 1977 seine Trophäe als bester Entertainer des Jahres bei der Awardshow der Country Music Association in Nashville in Empfang nahm, war auch seine Frau Joyce zu seiner Assistenz dabei. Ronnie bedankte sich besonders bei seiner Frau, die ihn so sehr unterstützte, dass er seinen Traum leben durfte. Der Singer, Songwriter R.C. Bannon und sein Kollege John Bettis verfolgten die Preisverleihung im Fernsehen. Berührt von Ronnie Millsaps Rede, schrieben die beiden den Song Only One Love in My Life für Ronnie und seine Frau Joyce. Ronnie nahm den Song auf und am 15. Juli 1978 erreichte er damit Platz 1 und blieb dort 3 Wochen lang. Es war sein 10. Nummer 1 Hit in den Country Charts.

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1: Kenny Rogers folgte Ronnie Millsap eine Woche später mit seinem Hit Love or Something Like It. Die B-Seite der Single war Starting Again. Und im Oktober 1978 kam dann der nächste Song The Gambler von Don Schlitz geschrieben auf den Markt und erreichte ebenfalls den ersten Platz der Charts. Hier habe ich euch die drei Titel mitgebracht.

Randy Barlow hatte im August 78 mit No Sleep Tonight einen Top-10-Hit. Gefolgt wurde er von dem ebenfalls auf Platz 10 platzierten Song Fall in Love with Me Tonight. Beide Songs wurden von Randy Barlow und Fred Kelly geschrieben.

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1: Eddie Rabbit hatte nach 2 Jahren im August 1978 wieder einen Nummer-1-Hit mit You Don't Love Me Anymore. Und kurz darauf noch einen mit I Just Want to Love You.

0: Talking in Your Sleep wurde anfangs von vielen Produzenten in Nashville abgelehnt. Doch der Produzent Alan Reynolds glaubte an den Song und spielte ihn Crystal Gayle vor. Doch auch sie lehnte zuerst ab. Dann nach 18 Monaten kam Talking in Your Sleep mit Crystal Gayle endlich auf den Markt und eroberte die Country Charts im Nu. 2 Wochen auf Platz 1 der Country Charts und Platz 18 in den Pop Charts waren das Ergebnis.
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1: Mit Heartbreaker hatte Dolly Parton einen Nummer 1-Hit, der im September 78 ganze 3 Wochen auf Platz 1 blieb. Im November wurde dann I Really Got the Feeling mit der B-Seite Baby I'm Burning veröffentlicht und kam im Januar 79 auf den Spitzenplatz.

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1: Herzlich willkommen zurück bei Tex Warners Country Special. Wir sind immer noch im Jahr 1978 mit den Songs, die es als Single in die Billboard Country Charts schafften. Ich bin Tex Warner und freue mich, euch diese Hits präsentieren zu können. Waylon Jennings' 29. Album I've Always Been Crazy erreichte Goldstatus, bevor es am 21. Oktober 1978 überhaupt auf den Markt kam. Das heißt, über 500.000 Alben waren vorbestellt. Die Single I've Always Been Crazy war bereits Anfang September für 3 Wochen auf Platz 1. 2 weitere Titel wurden als Single aus dem Album veröffentlicht und kamen auf Top-Plätze. Es waren Don't You Think That Outlaw Bit Done Got Out of Hand.

Dave und Sugar folgten im Oktober 1978 mit Tear Time. Dave Roland war eng mit Elvis Presley verbunden. Er tourte mit Elvis 2 Jahre lang als Sänger im Stamps Quartett.

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1: Der seit 1972 in den Country Charts vertretene Mando Earwood konnte mit Things I Do For You auf Platz 18 punkten. Ronnie Robbins, der Sohn von Marty Robbins, versuchte sein Glück mit The Last Lie I Told Her und Asleep at the Wheel veröffentlichten Texas, Me and You. Hier kommen die drei Titel für euch.

Kai Fleming schrieb mit ihrem Songwriter-Partner Dennis Morgan Sleeping Single in a Double Bed. Wie so häufig fanden sie keinen in Nashville, der den Song aufnehmen wollte. Der Singer-Songwriter und Produzent Tommy Collins schließlich überzeugte Barbara Mandrell und der Rest ist, wie immer, Geschichte. Sleeping Single in a Double Bed erreichte den ersten Platz im November 78 und blieb dort 3 Wochen lang.

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1: Das Vater-Tochter-Duo The Candles landeten ihren zweiten Top-Hit im November 78. Beide Seiten der Single kamen in die Country-Charts. Sweet Desire und Old Fashioned Love.

Tommy Overstreet war seit Anfang der 1970er Jahre immer wieder in den Country Charts vertreten. So auch 1978 mit 3 Hits übers Jahr verteilt. Zuerst Yes Ma'am, dann mit Better Me und schließlich mit Fadin' In, Fadin' Out. Hier ist Tommy.

Dezember 78 gab es noch zwei Titel, die die Country Charts beherrschten. Charlie Rich zusammen mit Janie Fricke kam mit On My Knees am 9. Dezember auf Platz 1. Im Oktober 78 kam The Gambler von Don Schlitz geschrieben auf den Markt und erreichte ebenfalls den ersten Platz der Charts. Kenny Rogers hielt sich mit The Gambler am 16. Dezember für 3 Wochen.

Mit Gone Girl war Johnny Cash im September 78 in den Country Charts vertreten. Es war seine 107. Single seit 1955 in den Charts und erreichte Platz 44. Mit It'll Be Her aus dem Album Gone Girl legte er im Dezember 78 nach.

Johnny Cash geht diese Sendung zu Ende und ich hoffe, es hat euch auch viel Freude bereitet, die Country Hits von 1978 und die Geschichten dazu zu hören. Ich bin Tex Warner und wir hören uns, wenn ihr möchtet, am nächsten Donnerstag wieder. Das nächste Mal kommen wir zu den Hits aus 1979. Wir werden altbekannte und neue junge Stars der Country-Szene hören. 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
1: US-Präsident Donald Trump hat mitgeteilt, dass das US-Militär inzwischen mehr als 200 Handelsschiffe sicher durch die Straße von Hormus geführt habe. Nach seinen Angaben seien dabei über 100 Millionen Barrel Öl auf den Weltmarkt gelangt. Der Iran hatte zuvor erklärt, die Meerenge vollständig gesperrt zu haben und drohte Schiffen mit Angriffen. In der Nacht lieferten sich die USA und der Iran erneut gegenseitige militärische Angriffe. Trump drohte Teheran mit weiteren Bombardierungen, falls kein Rahmenabkommen zur Beendigung des Krieges unterzeichnet werde. Die seit Anfang April geltende 12-Uhr-Regel für Tankstellen sorgt laut ADAC für so starke Preisschwankungen wie noch nie. Beim Liter Super E10 liegt der Unterschied zwischen Tageshöchst- und Tiefstpreis demnach bei durchschnittlich 14,6 Cent, bei Diesel sogar bei 18,4 Cent. Am günstigsten ist Tanken nach Angaben des Autoclubs kurz vor Mittag, direkt vor der üblichen Preiserhöhung um 12 Uhr. Wer diesen Zeitpunkt erwischt, spart bei 50 Litern Super E10 im Schnitt 7,30 Euro, bei Diesel 9,20 Euro. Der ADAC hält die starken Mittagssprünge nicht allein durch die Entwicklung des Ölpreises für erklärbar. Im Kanzleramt hat es ein rund dreieinhalbstündiges Spitzengespräch von Bundesregierung, Gewerkschaften und Arbeitgeberverbänden über anstehende Reformen gegeben. Im Mittelpunkt standen der Arbeitsmarkt, die Sozialversicherungen, der Bürokratieabbau und die Steuerpolitik. Konkrete Beschlüsse wurden noch nicht gefasst, weitere Gespräche sind aber vereinbart. Regierungssprecher Stefan Cornelius sprach von einer konstruktiven und konzentrierten Atmosphäre. Entscheidungen über die geplanten Reformen wollen CDU, CSU und SPD nach bisherigem Stand am 1. Juli treffen. Die Menschen in Deutschland kommen beim Eintritt in die Altersrente auf immer längere Versicherungszeiten. Nach Daten der Deutschen Rentenversicherung lag der Durchschnitt im vergangenen Jahr bei 39,7 Jahren. 2005 waren es im Vergleich dazu erst 32,3 Jahre. Als wichtige Gründe gelten die höhere Erwerbstätigkeit von Frauen und die stärkere Beteiligung älterer Menschen am Arbeitsmarkt. Gleichzeitig sind auch die durchschnittlichen Rentenzahlungen deutlich gestiegen. Die Debatte um den sogenannten Politikerbeleidigungsparagraphen 188 des Strafgesetzbuchs gewinnt weiter an Schärfe. Auslöser sind nach Ansicht von Kritikern immer mehr Verfahren wegen Äußerungen über Politiker, die früher kaum strafrechtliche Folgen gehabt hätten. Für Aufsehen sorgt jetzt ein Fall aus Aschaffenburg. Dort wurde bereits 2023 eine Bürgerin verurteilt, weil sie den damaligen Oberbürgermeister Jürgen Herzing unter anderem als Faschingsprinz bezeichnet hatte. Ihr Anwalt hält das Urteil für falsch und spricht von einem juristischen Nichts. Die Frau wurde zu 90 Tagessätzen verurteilt. Kritiker sehen darin ein weiteres Beispiel für eine zunehmend eng ausgelegte Meinungsfreiheit.
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1: Heute Abend kühlt es in unserer Region langsam wieder ab. Dazu bleibt es meist stark bewölkt. Einzelne letzte Schauer sind anfangs noch möglich. Später beruhigt sich das Wetter aber zunehmend. In der Nacht sinken die Temperaturen auf rund 8 bis 10 Grad. Morgen geht es dann erneut wechselhaft weiter. Schon am Vormittag sind wieder Schauer unterwegs. Rund um Mittag und am frühen Nachmittag kann es vereinzelt auch mal kurz gewittern. Viel wärmer als 16 bis 17 Grad wird es dabei nicht und der Wind ist zeitweise spürbar. Der weitere Trend. Am Freitag folgt der noch nassere und kühlere Abschnitt mit häufigem Regen und etwa 15 Grad. Am Samstag wird es dann deutlich freundlicher und wärmer mit Temperaturen über 20 Grad. Und der Sonntag bringt voraussichtlich in der ganzen Region überwiegend trockenes und freundliches Wetter.
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1: US-Präsident Donald Trump hat mitgeteilt, dass das US-Militär inzwischen mehr als 200 Handelsschiffe sicher durch die Straße von Hormus geführt habe. Nach seinen Angaben seien dabei über 100 Millionen Barrel Öl auf den Weltmarkt gelangt. Der Iran hatte zuvor erklärt, die Meerenge vollständig gesperrt zu haben und drohte Schiffen mit Angriffen. In der Nacht lieferten sich die USA und der Iran erneut gegenseitige militärische Angriffe. Trump drohte Teheran mit weiteren Bombardierungen, falls kein Rahmenabkommen zur Beendigung des Krieges unterzeichnet werde. Die seit Anfang April geltende 12-Uhr-Regel für Tankstellen sorgt laut ADAC für so starke Preisschwankungen wie noch nie. Beim Liter Super E10 liegt der Unterschied zwischen Tageshöchst- und Tiefstpreis demnach bei durchschnittlich 14,6 Cent, bei Diesel sogar bei 18,4 Cent. Am günstigsten ist Tanken nach Angaben des Autoclubs kurz vor Mittag, direkt vor der üblichen Preiserhöhung um 12 Uhr. Wer diesen Zeitpunkt erwischt, spart bei 50 Litern Super E10 im Schnitt 7,30 Euro, bei Diesel 9,20 Euro. Der ADAC hält die starken Mittagssprünge nicht allein durch die Entwicklung des Ölpreises für erklärbar. Im Kanzleramt hat es ein rund dreieinhalbstündiges Spitzengespräch von Bundesregierung, Gewerkschaften und Arbeitgeberverbänden über anstehende Reformen gegeben. Im Mittelpunkt standen der Arbeitsmarkt, die Sozialversicherungen, der Bürokratieabbau und die Steuerpolitik. Konkrete Beschlüsse wurden noch nicht gefasst, weitere Gespräche sind aber vereinbart. Regierungssprecher Stefan Cornelius sprach von einer konstruktiven und konzentrierten Atmosphäre. Entscheidungen über die geplanten Reformen wollen CDU, CSU und SPD nach bisherigem Stand am 1. Juli treffen. Die Menschen in Deutschland kommen beim Eintritt in die Altersrente auf immer längere Versicherungszeiten. Nach Daten der Deutschen Rentenversicherung lag der Durchschnitt im vergangenen Jahr bei 39,7 Jahren. 2005 waren es im Vergleich dazu erst 32,3 Jahre. Als wichtige Gründe gelten die höhere Erwerbstätigkeit von Frauen und die stärkere Beteiligung älterer Menschen am Arbeitsmarkt. Gleichzeitig sind auch die durchschnittlichen Rentenzahlungen deutlich gestiegen. Die Debatte um den sogenannten Politikerbeleidigungsparagraphen 188 des Strafgesetzbuchs gewinnt weiter an Schärfe. Auslöser sind nach Ansicht von Kritikern immer mehr Verfahren wegen Äußerungen über Politiker, die früher kaum strafrechtliche Folgen gehabt hätten. Für Aufsehen sorgt jetzt ein Fall aus Aschaffenburg. Dort wurde bereits 2023 eine Bürgerin verurteilt, weil sie den damaligen Oberbürgermeister Jürgen Herzing unter anderem als Faschingsprinz bezeichnet hatte. Ihr Anwalt hält das Urteil für falsch und spricht von einem juristischen Nichts. Die Frau wurde zu 90 Tagessätzen verurteilt. Kritiker sehen darin ein weiteres Beispiel für eine zunehmend eng ausgelegte Meinungsfreiheit.
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1: Heute Abend kühlt es in unserer Region langsam wieder ab. Dazu bleibt es meist stark bewölkt. Einzelne letzte Schauer sind anfangs noch möglich. Später beruhigt sich das Wetter aber zunehmend. In der Nacht sinken die Temperaturen auf rund 8 bis 10 Grad. Morgen geht es dann erneut wechselhaft weiter. Schon am Vormittag sind wieder Schauer unterwegs. Rund um Mittag und am frühen Nachmittag kann es vereinzelt auch mal kurz gewittern. Viel wärmer als 16 bis 17 Grad wird es dabei nicht und der Wind ist zeitweise spürbar. Der weitere Trend. Am Freitag folgt der noch nassere und kühlere Abschnitt mit häufigem Regen und etwa 15 Grad. Am Samstag wird es dann deutlich freundlicher und wärmer mit Temperaturen über 20 Grad. Und der Sonntag bringt voraussichtlich in der ganzen Region überwiegend trockenes und freundliches Wetter.
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1: US-Präsident Donald Trump hat mitgeteilt, dass das US-Militär inzwischen mehr als 200 Handelsschiffe sicher durch die Straße von Hormus geführt habe. Nach seinen Angaben seien dabei über 100 Millionen Barrel Öl auf den Weltmarkt gelangt. Der Iran hatte zuvor erklärt, die Meerenge vollständig gesperrt zu haben und drohte Schiffen mit Angriffen. In der Nacht lieferten sich die USA und der Iran erneut gegenseitige militärische Angriffe. Trump drohte Teheran mit weiteren Bombardierungen, falls kein Rahmenabkommen zur Beendigung des Krieges unterzeichnet werde. Die seit Anfang April geltende 12-Uhr-Regel für Tankstellen sorgt laut ADAC für so starke Preisschwankungen wie noch nie. Beim Liter Super E10 liegt der Unterschied zwischen Tageshöchst- und Tiefstpreis demnach bei durchschnittlich 14,6 Cent, bei Diesel sogar bei 18,4 Cent. Am günstigsten ist Tanken nach Angaben des Autoclubs kurz vor Mittag, direkt vor der üblichen Preiserhöhung um 12 Uhr. Wer diesen Zeitpunkt erwischt, spart bei 50 Litern Super E10 im Schnitt 7,30 Euro, bei Diesel 9,20 Euro. Der ADAC hält die starken Mittagssprünge nicht allein durch die Entwicklung des Ölpreises für erklärbar. Im Kanzleramt hat es ein rund dreieinhalbstündiges Spitzengespräch von Bundesregierung, Gewerkschaften und Arbeitgeberverbänden über anstehende Reformen gegeben. Im Mittelpunkt standen der Arbeitsmarkt, die Sozialversicherungen, der Bürokratieabbau und die Steuerpolitik. Konkrete Beschlüsse wurden noch nicht gefasst, weitere Gespräche sind aber vereinbart. Regierungssprecher Stefan Cornelius sprach von einer konstruktiven und konzentrierten Atmosphäre. Entscheidungen über die geplanten Reformen wollen CDU, CSU und SPD nach bisherigem Stand am 1. Juli treffen. Die Menschen in Deutschland kommen beim Eintritt in die Altersrente auf immer längere Versicherungszeiten. Nach Daten der Deutschen Rentenversicherung lag der Durchschnitt im vergangenen Jahr bei 39,7 Jahren. 2005 waren es im Vergleich dazu erst 32,3 Jahre. Als wichtige Gründe gelten die höhere Erwerbstätigkeit von Frauen und die stärkere Beteiligung älterer Menschen am Arbeitsmarkt. Gleichzeitig sind auch die durchschnittlichen Rentenzahlungen deutlich gestiegen. Die Debatte um den sogenannten Politikerbeleidigungsparagraphen 188 des Strafgesetzbuchs gewinnt weiter an Schärfe. Auslöser sind nach Ansicht von Kritikern immer mehr Verfahren wegen Äußerungen über Politiker, die früher kaum strafrechtliche Folgen gehabt hätten. Für Aufsehen sorgt jetzt ein Fall aus Aschaffenburg. Dort wurde bereits 2023 eine Bürgerin verurteilt, weil sie den damaligen Oberbürgermeister Jürgen Herzing unter anderem als Faschingsprinz bezeichnet hatte. Ihr Anwalt hält das Urteil für falsch und spricht von einem juristischen Nichts. Die Frau wurde zu 90 Tagessätzen verurteilt. Kritiker sehen darin ein weiteres Beispiel für eine zunehmend eng ausgelegte Meinungsfreiheit.
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1: In der Nacht ist es im gesamten Sendegebiet dicht bewölkt. Dazu fällt immer wieder leichter Regen. Die Luft bleibt frisch bei Werten um 10 Grad. Im weiteren Tagesverlauf bleibt das Wetter am Freitag unbeständig. Meist ist es stark bewölkt und immer wieder ziehen Regen und einzelne Schauer durch. Viel Sonne ist nicht drin. Dazu werden nur etwa 14 bis 15 Grad erreicht. Der Wind weht mäßig und kann zeitweise etwas auffrischen. Am Samstag wird es dann deutlich freundlicher. Es bleibt überwiegend trocken, die Temperaturen steigen kräftig an auf 23 bis 24 Grad. Der Sonntag bringt ebenfalls trockenes Wetter, allerdings wieder etwas mehr Wolken und mit 20 bis 21 Grad nicht mehr ganz so warme Luft. Am Montag bleibt es bei uns weiter trocken, meist wolkig und mit Höchstwerten um 19 bis 20 Grad.
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1: US-Präsident Donald Trump hat mitgeteilt, dass das US-Militär inzwischen mehr als 200 Handelsschiffe sicher durch die Straße von Hormus geführt habe. Nach seinen Angaben seien dabei über 100 Millionen Barrel Öl auf den Weltmarkt gelangt. Der Iran hatte zuvor erklärt, die Meerenge vollständig gesperrt zu haben und drohte Schiffen mit Angriffen. In der Nacht lieferten sich die USA und der Iran erneut gegenseitige militärische Angriffe. Trump drohte Teheran mit weiteren Bombardierungen, falls kein Rahmenabkommen zur Beendigung des Krieges unterzeichnet werde. Die seit Anfang April geltende 12-Uhr-Regel für Tankstellen sorgt laut ADAC für so starke Preisschwankungen wie noch nie. Beim Liter Super E10 liegt der Unterschied zwischen Tageshöchst- und Tiefstpreis demnach bei durchschnittlich 14,6 Cent, bei Diesel sogar bei 18,4 Cent. Am günstigsten ist tanken nach Angaben des Autoclubs kurz vor Mittag, direkt vor der üblichen Preiserhöhung um 12 Uhr. Wer diesen Zeitpunkt erwischt, spart bei 50 Litern Super E10 im Schnitt 7,30 Euro, bei Diesel 9,20 Euro. Der ADAC hält die starken Mittagssprünge nicht allein durch die Entwicklung des Ölpreises für erklärbar. Im Kanzleramt hat es ein rund dreieinhalbstündiges Spitzengespräch von Bundesregierung, Gewerkschaften und Arbeitgeberverbänden über anstehende Reformen gegeben. Im Mittelpunkt standen der Arbeitsmarkt, die Sozialversicherungen, der Bürokratieabbau und die Steuerpolitik. Konkrete Beschlüsse wurden noch nicht gefasst, weitere Gespräche sind aber vereinbart. Regierungssprecher Stefan Cornelius sprach von einer konstruktiven und konzentrierten Atmosphäre. Entscheidungen über die geplanten Reformen wollen CDU, CSU und SPD nach bisherigem Stand am 1. Juli treffen. Die Menschen in Deutschland kommen beim Eintritt in die Altersrente auf immer längere Versicherungszeiten. Nach Daten der Deutschen Rentenversicherung lag der Durchschnitt im vergangenen Jahr bei 39,7 Jahren. 2005 waren es im Vergleich dazu erst 32,3 Jahre. Als wichtige Gründe gelten die höhere Erwerbstätigkeit von Frauen und die stärkere Beteiligung älterer Menschen am Arbeitsmarkt. Gleichzeitig sind auch die durchschnittlichen Rentenzahlungen deutlich gestiegen. Die Debatte um den sogenannten Politikerbeleidigungsparagraphen 188 des Strafgesetzbuchs gewinnt weiter an Schärfe. Auslöser sind nach Ansicht von Kritikern immer mehr Verfahren wegen Äußerungen über Politiker, die früher kaum strafrechtliche Folgen gehabt hätten. Für Aufsehen sorgt jetzt ein Fall aus Aschaffenburg. Dort wurde bereits 2023 eine Bürgerin verurteilt, weil sie den damaligen Oberbürgermeister Jürgen Herzing unter anderem als Faschingsprinz bezeichnet hatte. Ihr Anwalt hält das Urteil für falsch und spricht von einem juristischen Nichts. Die Frau wurde zu 90 Tagessätzen verurteilt. Kritiker sehen darin ein weiteres Beispiel für eine zunehmend eng ausgelegte Meinungsfreiheit.
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1: In der Nacht ist es im gesamten Sendegebiet dicht bewölkt. Dazu fällt immer wieder leichter Regen. Die Luft bleibt frisch bei Werten um 10 Grad. Im weiteren Tagesverlauf bleibt das Wetter am Freitag ungeständig. Meist ist es stark bewölkt und immer wieder ziehen Regen und einzelne Schauer durch. Viel Sonne ist nicht drin. Dazu werden nur etwa 14 bis 15 Grad erreicht. Der Wind weht mäßig und kann zeitweise etwas auffrischen. Am Samstag wird es dann deutlich freundlicher. Es bleibt überwiegend trocken. Die Temperaturen steigen kräftig an auf 23 bis 24 Grad. Der Sonntag bringt ebenfalls trockenes Wetter. Allerdings wieder etwas mehr Wolken und mit 20 bis 21 Grad nicht mehr ganz so warme Luft. Am Montag bleibt es bei uns weiter trocken, meist wolkig und mit Höchstwerten um 19 bis 20 Grad.
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1: US-Präsident Donald Trump hat mitgeteilt, dass das US-Militär inzwischen mehr als 200 Handelsschiffe sicher durch die Straße von Hormus geführt habe. Nach seinen Angaben seien dabei über 100 Millionen Barrel Öl auf den Weltmarkt gelangt. Der Iran hatte zuvor erklärt, die Meerenge vollständig gesperrt zu haben und drohte Schiffen mit Angriffen. In der Nacht lieferten sich die USA und der Iran erneut gegenseitige militärische Angriffe. Trump drohte Teheran mit weiteren Bombardierungen, falls kein Rahmenabkommen zur Beendigung des Krieges unterzeichnet werde. Die seit Anfang April geltende 12-Uhr-Regel für Tankstellen sorgt laut ADAC für so starke Preisschwankungen wie noch nie. Beim Liter Super E10 liegt der Unterschied zwischen Tageshöchst- und Tiefstpreis demnach bei durchschnittlich 14,6 Cent, bei Diesel sogar bei 18,4 Cent. Am günstigsten ist tanken nach Angaben des Autoclubs kurz vor Mittag, direkt vor der üblichen Preiserhöhung um 12 Uhr. Wer diesen Zeitpunkt erwischt, spart bei 50 Litern Super E10 im Schnitt 7,30 Euro, bei Diesel 9,20 Euro. Der ADAC hält die starken Mittagssprünge nicht allein durch die Entwicklung des Ölpreises für erklärbar. Im Kanzleramt hat es ein rund dreieinhalbstündiges Spitzengespräch von Bundesregierung, Gewerkschaften und Arbeitgeberverbänden über anstehende Reformen gegeben. Im Mittelpunkt standen der Arbeitsmarkt, die Sozialversicherungen, der Bürokratieabbau und die Steuerpolitik. Konkrete Beschlüsse wurden noch nicht gefasst, weitere Gespräche sind aber vereinbart. Regierungssprecher Stefan Cornelius sprach von einer konstruktiven und konzentrierten Atmosphäre. Entscheidungen über die geplanten Reformen wollen CDU, CSU und SPD nach bisherigem Stand am 1. Juli treffen. Die Menschen in Deutschland kommen beim Eintritt in die Altersrente auf immer längere Versicherungszeiten. Nach Daten der Deutschen Rentenversicherung lag der Durchschnitt im vergangenen Jahr bei 39,7 Jahren. 2005 waren es im Vergleich dazu erst 32,3 Jahre. Als wichtige Gründe gelten die höhere Erwerbstätigkeit von Frauen und die stärkere Beteiligung älterer Menschen am Arbeitsmarkt. Gleichzeitig sind auch die durchschnittlichen Rentenzahlungen deutlich gestiegen. Die Debatte um den sogenannten Politikerbeleidigungsparagraphen 188 des Strafgesetzbuchs gewinnt weiter an Schärfe. Auslöser sind nach Ansicht von Kritikern immer mehr Verfahren wegen Äußerungen über Politiker, die früher kaum strafrechtliche Folgen gehabt hätten. Für Aufsehen sorgt jetzt ein Fall aus Aschaffenburg. Dort wurde bereits 2023 eine Bürgerin verurteilt, weil sie den damaligen Oberbürgermeister Jürgen Herzing unter anderem als Faschingsprinz bezeichnet hatte. Ihr Anwalt hält das Urteil für falsch und spricht von einem juristischen Nichts. Die Frau wurde zu 90 Tagessätzen verurteilt. Kritiker sehen darin ein weiteres Beispiel für eine zunehmend eng ausgelegte Meinungsfreiheit.
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1: In der Nacht ist es im gesamten Sendegebiet dicht bewölkt. Dazu fällt immer wieder leichter Regen. Die Luft bleibt frisch bei Werten um 10 Grad. Im weiteren Tagesverlauf bleibt das Wetter am Freitag unbeständig. Meist ist es stark bewölkt und immer wieder ziehen Regen und einzelne Schauer durch. Viel Sonne ist nicht drin. Dazu werden nur etwa 14 bis 15 Grad erreicht. Der Wind weht mäßig und kann zeitweise etwas auffrischen. Am Samstag wird es dann deutlich freundlicher. Es bleibt überwiegend trocken. Die Temperaturen steigen kräftig an auf 23 bis 24 Grad. Der Sonntag bringt ebenfalls trockenes Wetter. Allerdings wieder etwas mehr Wolken und mit 20 bis 21 Grad nicht mehr ganz so warme Luft. Am Montag bleibt es bei uns weiter trocken, meist wolkig und mit Höchstwerten um 19 bis 20 Grad.
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